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1: Im Studio der Nicola Katomas. Die SBB prognostizieren einen Boom bei Bahnreisen ins Ausland. Ein großes Wachstumspotenzial ortet das Bahnunternehmen bei Reisen nach Paris, München, Österreich und insbesondere nach London, wie die CA Media Zeitungen berichten. Bis 2035 könnten täglich 6.000 Passagiere mit Direktzügen von Genf, Zürich und Basel in die britische Hauptstadt reisen. Auch Richtung Spanien und Südfrankreich rechnen die SBB laut CA Media mit einem Wachstum. In die Provence und an die Côte d'Azur soll sich die Nachfrage bis 2035 demnach mehr als verzehnfachen auf 2.700 Reisende täglich. Die Zahl der weltweit erfassten Hinrichtungen ist im vergangenen Jahr massiv gestiegen. Verzeichnet wurden im letzten Jahr rund 2.700 Hinrichtungen. Das entspricht im Vergleich zum Vorjahr einem Anstieg von 78%, wie die Menschenrechtsorganisation Amnesty mitteilt. Der Anstieg werde vor allem durch den Iran verursacht. Der iranische Staat habe letztes Jahr über 2.100 Menschen hingerichtet. In mehreren Städten Tschechiens haben tausende Menschen für die Unabhängigkeit des öffentlich-rechtlichen Radios und Fernsehens demonstriert. Die Proteste richten sich gegen die Pläne der Regierung, Radio- und Fernsehgebühren abzuschaffen. Ab dem kommenden Jahr sollen das öffentlich-rechtliche Fernsehen und Radio direkt aus dem Staatshaushalt finanziert werden, allerdings mit deutlich weniger Geld als bisher. Kritiker befürchten, dass die Regierung so Einfluss auf die Berichterstattung nehmen will. An der Eishockey-WM verliert Deutschland gegen Lettland mit 0:2, Norwegen siegt gegen Slowenien mit 4:0, Dänemark unterliegt Schweden mit 2:6 und Österreich gewinnt gegen Ungarn mit 4:2. Das nächste Spiel der Schweiz findet heute Abend in Zürich gegen Deutschland statt. Am letzten Spieltag der Schweizer Fußballmeisterschaft gewinnt der FC Lugano mit 4:0 gegen den FC Basel. Damit sichert sich Lugano den dritten Tabellenplatz und die Teilnahme am Europacup. In den weiteren Partien trennen sich der FC St. Gallen und Meister Thun 1:1 unentschieden und die Berner Young Boys und der FC Sion spielen 3:3 unentschieden.
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3: Liebe Freunde von warmen Temperaturen, es geht diese Woche jetzt nach und nach auf mit diesen Temperaturen. Am Donnerstag haben wir dann über 20 Grad. Heute langt es für bis 17 Grad am Nachmittag. Jetzt heute Morgen haben wir zu Pfalz 3, St. Antonia 2 und Sargans 8 Grad. Dazu am Montag dann in der zweiten Tageshälfte ein Haufen Wolken und auch mal ein Sprutzregen.
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3: 3 Minuten ab der 6 haben wo wir euch ohne Staus und Störungen in die neue Woche schicken können. Es sieht zur Stunde gut aus für die Strassen für Südostschweiz. Gute Fahrt allerseits.
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3: Ja, welcome back, zurück vom verlängerten Wochenende. Willkommen in der neuen Woche. Und ja, es ist kein Traum, dass lästige Leute auf dem Handy, der Wecker erbarmungslos. Hoffe, ihr habt gut geschlafen, sind ausgeruht. Zusammen packen wir die neue Woche an. Und zwar jetzt mit dem Crow zum Start in Stunde mit seinem Hit Traum. Guten Morgen.

0: Guten Morgen mit Radio Grischa am 10 Minuten auf der 6 und mit Dunkt, also ich habe auch Fakten, dass da ein sportlicher Grossanlass dem anderen bevorsteht. Gerade läuft ja die Eishockey-WM da bei uns in der Schweiz. Mehr dazu geht vom Livio Biondini am 20. ab dann im Sport. Und dann ist ja auch schon bald die Fußball-WM.
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0: Ja, und neben dem Sport gibt es an einer Fußball-WM auch immer WM-Songs dazu. Nach Waka Waka im 2020 liefert Shakira wieder ein Fußball-WM-Hit. Der tönt so. Shakira zusammen mit dem Burna Boy heisst Die Die. Sarah Marti.
3: Ja, da gibt es wirklich einige coole WM-Lieder. Relativ viel sind aber eben von Shakira gemacht worden. Einer ist zum Beispiel der hier.
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3: Das war auch ihre erste. Hips Don't Lie war die Hymne im 2006. 4 Jahre später, also im 10. hat sie uns wahrscheinlich einen von den bekanntesten gegeben. Ja, Waka Waka, This Time for Africa, kennt wirklich jeder und jede. So gerne Tanz hat es dazu gegeben, weiss ich noch. Nochmal 4 Jahre später, im 2014, hat sie den

0: La La La ist zwar der inoffizielle WM-Song gewesen, viele haben ihn aber schon ein bisschen als Hymne gesehen. Und jetzt müsst ihr euch überlegen. Shakira, die hat es wirklich durchgezogen. Die WM, die gibt es ja nur alle 4 Jahre. In 2006, im 2010 und 2014 ist es aber immer ein Song von ihr gewesen. Und jetzt auch im 2026 bringt sie wieder einen raus.
1: Den hören wir gerade in voller Länge. Ja, eine WM ohne Shakira geht in dem Fall nicht. 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
1: Ja, und mit dabei, mit einem WM-Song, wie angekündigt, das ist Shakira, zusammen mit dem Burner Boy und...

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1: Ein Hosenlupf, das Aufstehen am Montagmorgen. Wir haben 19 Minuten ab der 6 und am Wochenende auch so ein bisschen Hosenlupf, nämlich mit dem Zürcher kantonalen Schwingfest.
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1: Im Sack wären ein paar starke Männer aus dem Sarganserland, Livio Biondini.
3: Ja, der nominell Beste aus dem Sarganserland wäre der Marco Goth, er hat aber den Kranz verpasst. Beste aus dem Sarganserland ist der Jan Mannhardt vom Schwingclub Mils geworden. Der 26-Jährige gewinnt seinen zweiten Kranz in diesem Jahr. Bündner und Klarner sind keine mit dabei gewesen. Die Galanda Broncos stehen wieder im Europacup-Halbfinal. Im Viertelfinal gewinnt das Bündner Vorzeige-Footballteam daheim in Chur vor fast 1200 Fans mit 48-27 gegen Badalona. Gegner im Halbfinal werden entweder die Tonno Black Panthers aus Frankreich, die Warschau Eagles aus Polen oder die Firenze Guelfi aus Italien. Das Halbfinal der Broncos dürfte auch wieder in Chur stattfinden, am Samstag, 6. Juni, in Oberanau. In der deutschen Fußball-Bundesliga hat es am Wochenende der letzte Spieltag und somit die letzten Entscheidungen gegeben. Die Bayern, die stehen schon länger als Meister fest. Vizemeister wird Borussia Dortmund mit dem Nazi-Goalie Gregor Kobel. Rang 3 holt sich RB Leipzig und der VfB Stuttgart auf Platz 4 schafft es auch in der Champions League. Entschieden hat sich auch, wer absteigt. Heidenheim und St. Pauli gehen direkt ab. Der VfL Wolfsburg hat es in der Relegation geschafft. Dort treffen die Wolfsburger auf Paderborn. In der Schweiz gibt es diese Woche auch noch die Barrage zum Aufabstieg vor Challenge oder Super League. Da spielt GC gegen den Abstieg. Sie treffen auf den FC Aarau. Das Heimspiel ist heute Abend in Aarau. Und auch heute Abend geht es dann für die Schweizer Eishockey-Nazi an der WM daheim weiter, nach dem Ruhetag gestern. Am 20.08. geht es gegen Deutschland, wo beide seine Spiele gegen Finnland und Lettland verloren hat. Die oberste Tabelle der Schweizer Gruppe ist momentan Österreich, nach 2 Siegen in 2 Spielen. Die Österreicher sind dann übermorgen gerade auch der nächste Gegner der Schweizer Nazi.
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0: Top Schweiz, Kanada. Oder wie heisst es? Guten Morgen mit Radio Grieche. Und ja, die Schweizer Eishockey-Nazi trifft heute Abend an der WM auf Deutschland und Kanada, dann am Nami auf Dänemark. Und Musik aus Kanada haben wir gerade schon mal für euch. Nickelback. Genau, vor dem nächsten News-Update, dann noch um halb.
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0: Guten Morgen, um 2 Minuten ab 6:30 und Geschichte für morgen hat jetzt Livio Biondini für uns.
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2: Im Bündner Grossen Rat sind zwei Vorstösse zum Thema Ausweichverkehr eingereicht worden. Zum einen von SVP, zum anderen von den Grünen. Beide fordern, dass die Bündner Regierung prüft, ob automatisierte Kontrollen der Autokennzeichen könnten eingeführt werden. Das Konzept gibt es schon seit dem September in Birsfeld im Kanton Basel-Land, wo Autos, die sich weniger als 15 Minuten im Dorf aufhalten, gebüßt werden. Auch in Graubünden, beispielsweise in Bonaduz, wird der Ausweichverkehr zum Problem für die Einheimischen. Wie der Gemeindepräsident Marcel Bieler sagt.
3: Viele Leute sprechen mich an auf das und sagen immer wieder, hey, wir müssen mal etwas machen als Gemeinde. Das tut wirklich viele Leute belasten.
2: Die beiden Vorstösse sollen in der August-Session vom Bündner Grossen Rat behandelt werden. Das Kloster ist in eine Bischutterie eingebrochen worden. Unbekannte sind in der Nacht vom Freitag auf den Samstag in eine Bischutterie an der Bahnhofstrasse eingebrochen und einen Gegenstand gestohlen. Die Kantonspolizei Graubünden sucht Zeuge. Wer irgendetwas Verdächtiges beobachtet hat, soll sich melden. Die Badischwende im Kanton Glarus ist gerettet. Die Schwimmbadgenossenschaft hat genug Geld für die dringende Sanierung gesammelt. Wie die Ostschweiz mitteilt, sind rund 500'000 Franken zusammengekommen, gespendet von Privatpersonen, Firmen, Stiftungen und einer privaten Erbschaft. Die haben mit rund 120'000 Franken den grössten Teil ausgemacht. Mit dem Geld soll unter anderem eine automatische Wasseraufbereitungsanlage eingebaut werden. Wie es weiter heisst, ist der Umbau ab dem Herbst geplant.
0: Wetter. Was gerade kleidertechnisch so Mode in ist, weiß ich nicht. Ich weiss, neue Jacke gibt schön warm und die brauchen wir auch heute Morgen. Bitte gehen und sie nahts 5 und splügen 3 Grad. Maximal dann bis 17 Grad gibt es heute noch. Zum Start in die neue Woche ist es noch recht sonnig. Gegen Nachmittag gibt es aber immer mehr Wolken und dann liegt dann auch mal ein Sprutzregen drin.
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0: 5:30 und da geht staufrei vorwärts. Kein Stocker oder Stau auf der Straße vor Südostschweiz. Störungsfrei weiterfahrt.
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0: Ja, und bevor es arbeiten geht, vielleicht noch eine Runde mit dem Hund raus. Stolze Hundebesitzerin ist auch die Sängerin Loi.
5: Ich bin gerade spazieren mit Wolfi. Guck mal,
0: der Wolfi. Guter Start im Ende. Jetzt mit Loi und Red Eyes.

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0: Und dann nehmen wir die neue Woche in Angriff. Viertel vor sieben gewesen, ihr seid bei Radio Grieche. Und ja, einiges los in Sachen Sport. Die Fußball-WM steht vor der Tür. Und seit dem Freitag ist hier im Land auch noch die Eishockey-WM. Und da bin ich ganz bei Radio Grieche-Hörerin Claudia aus Chur. Wir wollen Weltmeister werden.
1: Das wäre jetzt wirklich super. Und ich denke, die Schweiz hätte es jetzt endlich auch verdient. Nicht immer Platz 2. Wobei, ja, das ist gut, sie sind reingekommen. Aber jetzt einmal, ja, wirklich die WM gewinnen, das wäre genial.
0: Das wäre schön. Und schön hat es auch der NHL-Spieler und Nazi-Spieler und Churer, Nino Ninerreiter, gefunden, wo er bei einer Interviewrunde unser rotes Grieschen-Mikrofon gesehen hat.
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3: ja.
2: Schön.
0: Schön, ja. Nach der Sonntagspause geht es dann für die Schweizer Eishockey-Nazi heute wieder aufs Eis. Macht die trifft die Schweiz mit dem Nino Niederreiter und Co. auf Deutschland. Guten Morgen mit Radio Grieschen und jetzt der Red Hot Chili Pepper.

Alle wieder zurück vom Süden. Was wäre ein Auffahrtswochenende ohne Stau? Ha? Hat gestern Sonntag hier bei uns in der Region auch wieder mal Geduld gebraucht. Das ist Radio Grischa am 9 Minuten vor der 7. Und um diese Zeit gibt es bei uns immer den Morgenklassiker. Und der kommt aus dem Süden, nämlich aus Bella Italia. Und zwar vom Eros Ramazzotti, der immer noch voll im Saft ist, auch immer noch auf Tour geht. Kommt nämlich nächstes Jahr im 2027 ins Hallerstadion auf Zürich. Ende April. Und da singt er dann sicher auch Klassiker wie «Quanto amore sei» aus dem 87. Der Morgenklassiker von heute gibt es jetzt für euch. Buongiorno a tutti, hier bei Radio Grischa, jetzt mit dem Eros.

0: Estreros, Ramazzotti mit dem Morgenklassiker Quando Amore Sei aus dem 87. Unterwegs an dem Montagmorgen am 4 Minuten vor der 7. Wo es jetzt neue Musik aus dem Toggenburg mit auf den Weg gibt.
1: Hallo miteinander, da ist der Remo Foro und ihr hört meine neue Single Falling hier auf Radio Kisch.
0: Falling, hören wir gerade in einem kurzen Augenblick.
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1: Im Studio der Nicola Katomas. Die SBB prognostizieren einen Boom bei Bahnreisen ins Ausland. Ein großes Wachstumspotenzial ortet das Bahnunternehmen bei Reisen nach Paris, München, Österreich und insbesondere nach London, wie die CA Media Zeitungen berichten. Bis 2035 könnten täglich 6.000 Passagiere mit Direktzügen von Genf, Zürich und Basel in die britische Hauptstadt reisen. Auch Richtung Spanien und Südfrankreich rechnen die SBB laut CA Media mit einem Wachstum. In die Provence und an die Côte d'Azur soll sich die Nachfrage bis 2035 demnach mehr als verzehnfachen auf 2.700 Reisende täglich. Die Zahl der weltweit erfassten Hinrichtungen ist im vergangenen Jahr massiv gestiegen. Verzeichnet wurden im letzten Jahr rund 2.700 Hinrichtungen. Das entspricht im Vergleich zum Vorjahr einem Anstieg von 78%, wie die Menschenrechtsorganisation Amnesty mitteilt. Der Anstieg werde vor allem durch den Iran verursacht. Der iranische Staat habe letztes Jahr über 2.100 Menschen hingerichtet. In mehreren Städten Tschechiens haben tausende Menschen für die Unabhängigkeit des öffentlich-rechtlichen Radios und Fernsehens demonstriert. Die Proteste richten sich gegen die Pläne der Regierung, Radio- und Fernsehgebühren abzuschaffen. Ab dem kommenden Jahr sollen das öffentlich-rechtliche Fernsehen und Radio direkt aus dem Staatshaushalt finanziert werden, allerdings mit deutlich weniger Geld als bisher. Kritiker befürchten, dass die Regierung so Einfluss auf die Berichterstattung nehmen will. US-Präsident Donald Trump hat dem Iran inmitten der festgefahrenen diplomatischen Bemühungen mit Zerstörung gedroht. Für den Iran ticke die Uhr und sie sollten sich besser schnell bewegen, sonst wird von ihnen nichts mehr übrig bleiben, schrieb er auf seiner Plattform Truth Social. Seit Anfang April gilt in dem Krieg eine von Trump zuletzt einseitig verlängerte Waffenruhe. Spannungen in der Region hatten diese jedoch mehrfach ins Wanken gebracht. An der Eishockey-WM verliert Deutschland gegen Lettland mit 0:2, Norwegen siegt gegen Slowenien mit 4:0, Dänemark unterliegt Schweden mit 2:6 und Österreich gewinnt gegen Ungarn mit 4:2. Das nächste Spiel der Schweiz findet heute Abend in Zürich gegen Deutschland statt.
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2: Mit dem Livio Biondini, guten Morgen miteinander. Die lockeren Einsatzkur bei Friedaubrück in der Nähe von Migros Geugeli soll einen neuen Nutzen kriegen. Sie soll zu einem Kulturort werden. Das berichtet südostschweiz.ch. Jasmin Schneider mit den Details.
3: Lokomotiven von der Rätischen Bahn stehen schon lange nicht mehr im fast 100-jährigen Gebäude. Zuletzt hat eine IT-Firma die Räumlichkeiten gemietet. Und schon bald wird das Gebäude in einen Begegnungsort umfunktioniert. Geplant sind ein Café, Atelier für Künstlerinnen und Künstler und ein Platz für grössere Anlässe und Produktionen. Hinter dem Projekt stehen Rebecca Sünderhauf und Sandra Romer. Beide arbeiten schon heute im Kulturbereich. Rebecca Sünderhauf bei der Kulturstiftung Origin und der Stadt Chur. Auch Sandra Romer hat bei der Stadt geschafft. Sie hat Kulturfachstelle geleitet. Die beiden setzen das Projekt aber nicht allein um. Sie haben einen Verein gegründet. Der richtet sich an Kulturschaffende und an alle, die mitmachen wollen.
2: Zum ersten Mal öffnet die Lockermeisen am Samstag. Anfang Juni gibt es dann noch grösseres Eröffnungsfest. In Graubünden soll in Sachen Ausweichverkehr stärker durchgegriffen werden. Das fordern zwei eingereichte Aufträge im Bündner Grossen Rat von SVP und den Grünen. Konkret sollen Autos, die durch das Dorf ausweichen und sich weniger als 15 Minuten drin aufhalten, eine Boas kriegen. Das Konzept wird mit Hilfe von Kameras, die Kontrollschilder scannen, seit dem September in Birsfeld im Kanton Basel-Land durchgeführt. Der Gemeindepräsident von Bonaduz, der Marcel Bieler, findet das eine gute Sache.
4: Also wenn wir als Gemeinde könnten bestimmen, würden wir natürlich sofort auch die automatisierte Durchfahrtskontrolle einführen und hätten so die Leute, die auf der Autobahn bleiben, oder hätten natürlich noch gewisse Zusatzeinnahmen.
2: Ein bisschen skeptischer ist Anna-Margret Holzinger-Loretz, die Gemeindepräsidentin von Schiers.
5: Wir sind sehr ein langgezogenes Dorf und je nach Verkehrssituation ist man in einer Viertelstunde auch durchgefahren. Aber das ist für mich nicht ganz so einfach zum Abschätzen. Wir haben auch verschiedene Ein- und Ausfahrten und das macht es noch komplizierter, finde ich.
2: Beide Vorstöße werden voraussichtlich in der August-Session vom Bündner Grossen Rat behandelt. Dort wird sich zeigen, ob das Konzept in Zukunft auch in Graubünden könnte umgesetzt werden. Eine Einbruchserie Kantonspolizei Glarus am Wochenende auf Trab gehalten. 6 Mal ist in der Nacht vom Freitag auf den Samstag im Kanton eingebrochen worden. In eine Drogerie, 3 Coiffeur-Geschäfte, eine Pizzeria und ein Kaffee. Dazu kommt laut Mitteilung von Kantonspolizei Glarus ein gestohlenes Auto, das gemolden worden ist. Das ist dann kurz darauf auch im Kanton Zürich von der Bevölkerung gemolden worden. Zusammen mit Kantonspolizei Zürich hat Kantonspolizei Glarus 2 18-Jährige als Tatverdächtige festnehmen können, heisst es weiter. Jetzt laufen weitere Ermittlungen.
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6: Geduldig sein, für viele eine Herausforderung, zähle ich auch dazu. Aber Geduld wird belohnt. Auf Ende Woche wird es nämlich immer wärmer und immer sonniger. Jetzt am Montag starten wir noch bei 8 Grad in Flesch und Sneffels. 5 Grad sind es in Luzern. Maximal bis 17 Grad liegen heute noch drin. Dazu ist es jetzt zum Start in die neue Woche recht sonnig. Aber dann auf den Nachmittag tut es immer mehr zu und es kommt dann auch zeitweise regnen.
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6: Ab in die neue Woche, wo ihr nichts aufhalten sollte. Mal keine grösseren Stau oder Störungen auf der Strasse von Südostschweiz. Da sieht es nämlich zur Stunde gut aus. Gute

0: Und da ist der Montag nach dem verlängerten Auffahrtswochenende.
1: Scheisst natürlich unfassbar fest an. Eine riesengroße Enttäuschung.
0: Ja, etwa so ist es der Sängerin aus Thun, Veronika Fusaro, gegangen, wo sie eben nicht im Finale vom ESC geschafft hat.
1: Scheisst natürlich unfassbar fest an.
0: Ja, aber da müssen wir jetzt durch. Ab in Montag, kommt gut. Jetzt mit dem Robin Schulz. Gut.

0: Morgen, am Mittwoch und am Donnerstag sind die ersten Termine für die Maiensäßfahrt für die Schüler in Chur. Mal hören, welchen Termin da unser Wetterexperte empfehlen würde.
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0: Ja, und unser Wetterexperte von heute ist der Mike Eichmann. Die ersten Termine, Mike, für die Maiensäßfahrt in Chur stehen an. Eben morgen, am Mittwoch und am Donnerstag wären mögliche Termine. Was würdest du da raten?
2: Ja, jetzt, wenn wir nur von diesen drei Tagen den besten Tag auswählen, dann würde ich da klar auf den Donnerstag tendieren.
0: Okay, das heisst, der wird sonnig und warm, im besten Fall.
2: Ja, also Donnerstag ist wirklich dann ein sehr sonniger Tag, nur wenige Wolken und Temperaturen dann im Rintel von etwa 23, 24 Grad. Entsprechend haben wir auch in der Höhe ja zunehmend milde Verhältnisse, die Nullgrenze dann auf etwa 2800 Meter bereits. Und ja, wenn man den Tag vorne anschaut, die sind jetzt auch nicht wüst, aber halt eben verglichen mit dem Donnerstag nicht gleich sonnig und auch noch nicht gleich warm. Angefangen mit dem heutigen Tag, ja, haben wir doch jetzt noch ein paar Wolken, vor allem in der Sorselva, sonst im Oberengadin, dort sieht es jetzt aktuell noch recht sonnig aus. Allerdings eben kommen die Wolken dann vom Westen dann mehr und mehr auf und man muss dann auch durch den Tag durch mit Regengüssen, vielleicht lokal sogar mal einen Blitz und Donner rechnen, bei Höchstwert von um die 16 Grad. Das Ganze beruhigt sich dann in der Nacht auf morgen Dienstag. Darum haben wir dann eigentlich morgen am Dienstag einen freundlichen Start in den Tag. Also diesbezüglich würde es eigentlich schon gehen. Aber eben, es ist nur von kurzer Tour. Es ist dann eine Warmfront, eine Schwache, die uns morgen durch den Tag durch dann überquert. Und die bringt dann durch den Tag durch zunehmend viele Wolken von Westen her. Und vielleicht örtlich auch ein bisschen Regen. Viel ist es aber definitiv nicht bei Temperaturen von etwa 18 bis 19 Grad. Und dann am Mittwoch haben wir halt eben noch so ein bisschen die Restfeuchtigkeit, die hängt und auch die Labilität. Das heisst, gewisse Schauer, die sich dann da in den Nachmittagsstunden vor allem können bilden, bei Höchstwert um die 20 Grad. Und darum eben, aus all diesen, ja, Erklärungen würde ich eben den Donnerstag bevorzugen.
0: Sag doch nochmal schnell kurz das Donnerstagwetter.
2: Ja, also wir haben das Donnerstagwetter und dann auch ja, Freitag und das Wochenende kann man fast in einen Topf hineinwerfen. Es ist grundsätzlich sonnig mit nur ein paar wenigen Quellwölken, vielleicht auch ein paar Schleierwolken und Temperaturen gehen dann Tag für Tag drauf. Am Donnerstag, wie gesagt, 23, 24 Grad und ab dem Freitag langt es dann für Sommertag mit 25 Grad und mehr.
0: Das ist doch Musik in den Ohren, oder? Freuen wir uns drauf. Ja, danke, Mike.

0: Es ist immer so ein bisschen Hosenlupf, das Aufstehen am Montagmorgen. Wir haben 22 Minuten ab der 7. und am Wochenende auch so ein bisschen Hosenlupf mit dem Zürcher kantonalen Schwingfest nämlich.
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0: Ja, im sagt man, dass ein paar starke Männer aus dem Sarganserland, Livio Biondini.
2: Ja, und der nominell Beste aus dem Sarganserland wäre der Marco Goth. Er hat aber den Kranz verpasst. Der Beste aus dem Sarganserland ist der Jan Mannhardt vom Schwingclub Mels. Der 26-Jährige gewinnt seinen zweiten Kranz in diesem Jahr. Bündner und Glarner sind keine mit dabei gewesen. Die Calander Broncos stehen wieder im Europa-Cup-Halbfinale. Im Viertelfinale gewinnt das Bündner Vorzeige-Football-Team daheim Chur vor fast 1200 Fans mit 48-27 gegen Badalona. Gegner im Halbfinale werden entweder die Donau Black Panthers aus Frankreich, die Warschau Eagles aus Polen oder die Firenze Guelfi aus Italien. Das Halbfinale der Broncos

0: dürfte auch wieder in Chur stattfinden, am Samstag, 6. Juni in der Oberanau. Der Deutsche Fußball-Bundesliga hat am Wochenende den letzten Spieltag und somit die letzten Entscheidungen gegeben. Bayern München steht schon länger als Meister fest. Vizemeister wird Borussia Dortmund mit dem Nazi-Goli Gregor Kobel. Rang 3 holt sich RB Leipzig. Und der VfB Stuttgart auf Platz 4 schafft es in die Champions League. Entschieden hat sich auch, wer absteigt. Heidenheim und St. Pauli gehen direkt aber. Der VfL Wolfsburg hat es in der Relegation geschafft. Dort treffen die Wolfsburger auf Paderborn. In der Schweiz gibt es diese Woche auch noch die Ballast zum Aufabstieg vor Challenge oder Super League. Da spielt GC gegen den Abstieg. Sie treffen auf den FC Aarau. Das Heimspiel ist heute Abend in Aarau. Heute Abend geht es dann auch für die Schweizer Eishockey-Nazi weiter an der WM daheim, nach dem Ruhetag gestern. Am 20.08. geht es gegen Deutschland, wo beide seine Spiele gegen Finnland und Lettland verloren hat. Die oberste Tabelle der Schweizer Gruppe ist momentan Österreich nach 2 Siegen in 2 Spielen. Die Österreicher sind dann übermorgen gerade auch der nächste Gegner der Schweizer Nazi.
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0: Auf dem Weg arbeiten, vielleicht so ein bisschen schlechte Laune, Mentix-Morelli, sagt man dem auch. Ja, fragen Sie Ihren Arzt oder Apotheker oder Radio Grischen. Wir lassen der Anti-Mentix-Stimmung keine Chance, nämlich mit guter Laune-Musik von Justin Timberlake, Can't Stop the Feeling. Geht als nächstes.
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0: Come on, in Mantic, halb acht, wo der Livio Biondini jetzt für uns Geschichten von heute Morgen hat.
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2: Im Bündner Grossen Rat sind zwei Vorstösse zum Thema Ausweichverkehr eingereicht worden. Zum einen von SVP, zum anderen von den Grünen. Beide fordern, dass die Bündner Regierung prüft, ob automatisierte Kontrollen von den Autokennzeichen könnten eingeführt werden. Das Konzept gibt es schon seit dem September in Birsfeld im Kanton Basel-Land, wo Autos, die sich weniger als 15 Minuten im Dorf aufhalten, gebüsst werden. Auch in Graubünden, beispielsweise in Bonaduz, wird der Ausweichverkehr zum Problem für die Einheimischen, wie der Gemeindepräsident Marcel Bieler sagt.
3: Viele Leute sprechen mich an auf das und sagen immer wieder, hey, wir müssen mal etwas machen als Gemeinde. Das tut wirklich viele Leute belasten.
2: Die beiden Vorstösse sollen in der August-Session vom Bündner Grossen Rat behandelt werden. Das Kloster ist in eine Bischutterie eingebrochen worden. Unbekannte sind in der Nacht vom Freitag auf den Samstag in eine Bischutterie an der Bahnhofstrasse eingebrochen und einen Gegenstand gestohlen. Die Kantonspolizei Graubünden sucht Zeugen. Wer irgendetwas Verdächtiges beobachtet hätte, soll sich melden. Die Badischwende im Kanton Glarus ist gerettet. Die Schwimmbadgenossenschaft hat genug Geld für die dringende Sanierung gesammelt. Weil sie die Ostschweiz mitteilt, sind rund 500'000 Franken zusammengekommen, gespendet von Privatpersonen, Firmen, Stiftungen und einer privaten Erbschaft. Die haben mit rund 120'000 Franken den grössten Teil ausgemacht. Mit dem Geld soll unter anderem eine automatische Wasseraufbereitungsanlage eingebaut werden. Wie es weiter heisst, ist der Umbau ab dem Herbst geplant.
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0: Der Montag legt einen guten Start an in Sachen Wetter. Es ist noch sonnig, aber auch noch frisch mit verbreitet 5 Grad heute Morgen. Auf den Nachmittag tut es dann aber zu und es kann dann auch mal nass werden. Je nachdem ist auch mal Blitz und Donner dabei. Das bei den maximal bis 17 Grad. Morgen Dienstag kommen wir dann trocken davon. Am Mittwoch ist wieder Regen angesagt und am Donnerstag dann aber viel, viel Sonne und Temperaturen über 20 Grad.
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0: Unser Verkehrsradar der zeigt stockenden Verkehr an, und zwar auf der A13 San Bernardino Richtung Chur zwischen Raststätten Viamala und Tausis Süd. Da sind beide Richtungen. Und dann der übliche Morgenstocker auf der Masanserstrasse Chur statt einwärts. Auch hier müsst ihr ein paar Minuten mehr einplanen. Auch noch unterwegs eine gute und sichere Fahrt. Mach's gut, machen's gut, sagt man jetzt um die Zeit vielleicht dem Schatz oder den Kids, die in die Schule müssen dürfen. Auf Berndeutsch heisst's «Heb's gut». Guten Morgen, Montag. Mit Musik jetzt aus der Schweiz kommt von Plüsch und eben «Heb's gut».

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1: Im Studio der Nicola Katomas. Das Schweizer Justizdepartement prüft, ob Geflüchtete mit Aufenthaltsbewilligung B in der Sozialhilfe künftig anders behandelt werden sollen als Schweizerinnen und Schweizer. Jonathan Schüffel.
2: Der Gemeinde in der Schweiz drohen hohe Kosten. Ab nächstes Jahr haben die ersten Ukrainerinnen und Ukrainer mit Schutzstatus S Anspruch auf eine B-Bewilligung und so auch auf mehr Sozialhilfe. Gleichzeitig zieht sich der Bund aus der Finanzierung zurück. Das bedeutet für die Gemeinden und auch die Kantone gesamthaft zusätzliche Kosten von 300 Millionen Franken. Laut dem Blick prüft jetzt das Justizdepartement, ob bei der Sozialhilfe die Gleichstellung von Schutzbedürftigen mit B-Bewilligung und Schweizerinnen und Schweizer, ob die Gleichstellung aufgehoben werden soll.
1: Interne Papiere der letzten Monate und Jahre zeigen die Uneinigkeit der Landesregierung in zentralen sicherheitspolitischen Themen. Dabei ging es etwa um die Fragen, wie akut die Bedrohungslage ist und welche Fähigkeiten die Armee haben sollte, wie die NZZ schreibt. In erster Linie drehe sich die Debatte um die Frage nach der Finanzierung. Einigkeit habe es vor allem dann gegeben, wenn es nichts kostet, wie laut der Zeitung ein Blick in die Amtszeit der ehemaligen Verteidigungsministerin Viola Amherd zeigte. Der Festnetzausfall beim Telekommunikationsanbieter Salt am Freitagabend wurde durch einen Cyberangriff verursacht. Das berichtet die Zeitung Le Temps. Die Hacker hätten bei ihrem Angriff die Server von Salt mit einer riesigen Menge an manipulierten Anfragen überflutet. Nach 40 Minuten sei der Dienst wiederhergestellt worden. Nachdem gestern in der Nähe von Leipzig ein Tiger ausgebrochen ist, hat die Tierrechtsorganisation PETA strengere Regeln für die Haltung gefährlicher Wildtiere gefordert. In einigen Bundesländern sei die private Haltung von Tigern oder Löwen noch erlaubt. Die Gesetzgebung müsse deshalb verschärft werden. Der Tiger war gestern aus einer privaten Haltung entkommen, in der Folge wurde ein 73-Jähriger schwer verletzt. Die Polizei erschoss das Tier später.
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3: Mit dem Livio Biondini, guten Morgen. Die lockeren Einsatzkur bei Friedaubruck in der Nähe von Migros Geugeli sollen neuen Nutzen kriegen. Sie soll zu einem Kulturort werden. Das berichtet südostschweiz.ch. Jasmin Schneider mit den Details.
4: Lokomotiven von der Rätischen Bahn stehen schon lange nicht mehr im fast 100-jährigen Gebäude. Zuletzt hat eine IT-Firma die Räumlichkeiten gemietet. Und schon bald wird das Gebäude in einen Begegnungsort umfunktioniert. Geplant sind ein Café, Atelier für Künstlerinnen und Künstler und ein Platz für grössere Anlässe und Produktionen. Hinter dem Projekt stehen Rebecca Sünderhauf und Sandra Romer. Beide arbeiten schon heute im Kulturbereich. Rebecca Sünderhauf bei der Kulturstiftung Origin und der Stadt Chur. Auch Sandra Romer hat bei der Stadt geschafft. Sie hat Kulturfachstelle geleitet. Die beiden setzen das Projekt aber nicht allein um. Sie haben einen Verein gegründet. Der richtet sich an Kulturschaffende und an alle, die mitmachen wollen.
3: Zum ersten Mal öffnen die Lokremisen am Samstag. Anfang Juni gibt es dann noch ein grösseres Eröffnungsfest. In Graubünden sollen in Sachen Ausweichverkehr stärker durchgegriffen werden. Das fordern zwei eingereichte Aufträge im Bündner Grossen Rat von SVP und den Grünen. Konkret sollen Autos, die durch das Dorf ausweichen und sich weniger als 15 Minuten drin aufhalten, ein Boas kriegen. Das Konzept wird mit Hilfe von Kameras, die Kontrollschilder scannen, seit dem September in Birsfelden im Kanton Basel-Land durchgeführt. Der Gemeindepräsident von Bonaduz, der Marcel Bieler, findet das eine gute Sache.
5: Also wenn wir als Gemeinde könnten bestimmen, würden wir natürlich sofort auch die automatisierte Durchfahrtskontrolle einführen und hätten so die Leute, die auf der Autobahn bleiben, oder hätten natürlich noch gewisse Zusatzeinnahmen.
3: Ein bisschen skeptischer ist Anna-Margret Holzinger-Loretz, die Gemeindepräsidentin von Schiers.
6: Wir sind sehr ein langgezogenes Dorf und je nach Verkehrssituation ist man in einer Viertelstunde auch durchgefahren. Aber das ist für mich nicht ganz so einfach zum Abschätzen. Wir haben auch verschiedene Ein- und Ausfahrten und das macht es noch komplizierter, finde ich.
3: Beide Vorstöße werden voraussichtlich in der August-Session vom Bündner Grossen Rat behandelt. Dort wird sich zeigen, ob das Konzept in Zukunft auch in Graubünden umgesetzt werden könnte. Eine Einbruchserie Kantonspolizei Glarus am Wochenende auf Trab gehalten. Sechsmal ist in der Nacht vom Freitag auf den Samstag im Kanton eingebrochen worden. In einer Drogerie, drei Coiffeurgeschäfte, eine Pizzeria und ein Kaffee. Dazu kommt laut Mitteilung von Kantonspolizei Glarus ein gestohlenes Auto, das gemolden worden ist. Das ist dann kurz darauf eben im Kanton Zürich vor der Bevölkerung gemolden worden. Zusammen mit Capo Zürich Kantonspolizei Glarus zwei 18-Jährige als Tatverdächtige festnehmen können, heisst es weiter. Jetzt laufen weitere Ermittlungen.
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8: Das Montagswetter entscheidet sich noch um. Vorrecht freundlich sonnig, zu am Nachmittag ziemlich grau und zeitweise auch nass. Das bei den maximal 17 Grad. Morgen Dienstag wird es sonnig, ohne Regen. Am Mittwoch ist wieder Regen möglich. Und ab dem Donnerstag dann erwarten wir stabiles Sonnenwetter und Temperaturen mit 20 Grad plus.
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8: 6 Minuten ab der Nacht haben wir es, wo es die üblichen verdächtigen Berufsverkehrsstocker hat. 5 bis 10 Minuten mehr einplanen müssen wir auf der Kasernenstrasse, in Chur stadteinwärts, wie auf der Masanserstrasse stadteinwärts. Kommt gut in die neue Woche.
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8: Sie rechnen uns freundlich entgegen von den Plakaten, die überall hängen im Moment. Ja, man wird dezent aufmerksam gemacht, dass jetzt in Wahlen sind. Genauer gesagt am 14. Juni. Und wir stellen euch diese Woche mal alle Parteien, die im Grossen Rat vertreten sind, vor. Das machen wir in gut 10 Minuten. Jetzt übernehmen das Dress und Sian mit How to Heal. Guten Morgen.

0: Es sollte bei den meisten jetzt im Briefkasten gelandet sein. Das Abstimmungskuvert. Am 14. Juni ist es soweit. Dann wählt der Kanton Graubünden nicht nur eine neue Regierung, sondern auch ein neues Parlament. Und wir, Radio Grischen, stellen die, es sind 6 Parteien, die im Grossen Rat vertreten sind, vor. Anfangen tun wir mit der SP. Wie sie in die Wahlen geht, weiss Celina Rettich.
1: Die SP Graubünden geht mit 25 Sitzen in die Wahlen und ist eine der grösseren Fraktionen im Grossen Rat. Die Liste mit den Grünen von den letzten Wahlen gibt es das Mal aber nicht mehr, wie die Parteipräsidentin Julia Müller sagt.
2: Da sind 2 Leute hineingewählt worden, die explizit der Grünen Partei angehören und die verlieren wir. Das ist schade, aber wir wollen Vollgas geben für die SP und unser Ziel ist auf jeden Fall, die 25 Sitze, die wir haben, zu verteidigen und wenn möglich auszubauen.
1: Eines der zentralen Themen für die SP ist der Wohnraum. Im Grossen Rat sei die Partei mit ihren Plänen nicht so weit gekommen, wie erhofft. Das Gesetz zur Förderung von Wohnraum, das der Grosse Rat im Juni verabschiedet hatte, zum Beispiel, sei der SP zu wenig weit gegangen. Darum soll sich etwas ändern.
2: Die wichtigste Erkenntnis ist, dass vor allem der Boden fehlt. Einerseits für gemeinnützige Wohnbauträger, aber auch für Gemeinden, wenn sie eben wollen, bezahlbaren Wohnraum zur Verfügung stellen. Wir als SP haben jetzt eben aufgrund davon, dass das Parlament leider nicht wirklich Fortschritt gemacht hat, haben wir eine Volksinitiative lanciert, die einen Wohnraumfonds fordert mit 100 Millionen, dass eben Gemeinden und gemeinnützige Wohnbauträger dort Geld rausnehmen können, um Boden kaufen, Liegenschaften kaufen, um gemeinnützigen Wohnraum zu schaffen.
1: Auch der Wirtschaftsstandort Graubünden ist für die SP ein wichtiges Thema und da hat die Partei eine klare Haltung zur sogenannten 10 Millionen Schweiz Initiative, wo auch am 14. Juni darüber abgestimmt wird, die will die Bevölkerungsanzahl deckeln.
2: Das wäre das Brutalste für die Bündner Wirtschaft. Es fehlen jetzt schon extrem viele Arbeitskräfte. Wir müssen schauen, dass Familien da bleiben, dass die Leute wirklich auch irgendeiner Form attraktiv finden, um in unseren Randregionen insbesondere auch zu arbeiten. Auf der anderen Seite sind sicher die familienexterne Kinderbetreuung, gute Schulstrukturen und eben aber auch bezahlbares Wohnen, die dazu führen, dass auch die Bündner Wirtschaft davon profitiert, dass die Leute bei uns arbeiten wollen und sein.
1: 108 Kandidierende gehen für die SP ins Rennen, 60 davon sind Frauen. Die SP hat so von allen Grossratsparteien den grössten Anteil an Kandidatinnen.
0: Morgen an dieser Stelle

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0: 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Bruno Mars, hier bei Radio Grischa und sie kommt schon bald in die Schweiz. Vielleicht ist sie auch schon gelandet in Zürich. Die Olivia Dean geht am Mittwoch, 20. ein Konzert im Hallerstadion Zürich. Sie hat übrigens noch Tickets und sie sind gerade bei uns So Easy to Fall in Love. Hören wir gerade in einem kurzen Augenblick.
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0: Musik hören wir den Mittwoch im Hallerstadion Zürich. Olivia Dien und gerade vorgehört hier auf Radio Greif.
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0: Es ist so ein bisschen wie bei der Bettflasche, wo man den Deckel nicht mehr wegkriegt. Der Wolkendeckel, der immer dichter wird heute Montag, den werden wir heute, glaube ich, nicht mehr los. Am Nachmittag kann es dann nämlich auch mal regnen kommen. Je nachdem ist auch mal Blitz und Donner dabei. Dazu bis maximal 17 Grad heute zum Wochenstart. Aber good news, hin und an, es wird jetzt immer besser mit dem Wetter diese Woche und auch wärmer. Ab dem Donnerstag dann Temperaturen über 20 Grad.
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0: Wenn es 3 Minuten ab 8:30 und da sieht es gut aus auf der Strasse von Südostschweiz. Nummern zum Verkehrsmeldungen durchgeben unterwegs, die wäre so 081 255 55 55. Wünsche weiterhin eine gute und störungsfreie Weiterfahrt. Jetzt können wir die Anwesenheitsnotiz im Mail wieder rausnehmen nach dem verlängerten Auffahrtswochenende. Schön habt ihr eingeschaltet. Schön sind ihr da bei Radio Grisha am Mikrofon. Nico Färber und jetzt Pink für euch mit What About Us?

0: Katy Perry, da bei Radio Grischa. Sie, die anscheinend gerne schwimmt und tanzt.
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0: Ja, der Körper bewegen, den stärker machen, in der Gruppe oder allein daheim, draussen in der Natur oder im Kraftraum. Sport ist so vielfältig wie kaum etwas anderes. Sich aber für Sport motivieren, das ist dann nicht immer so einfach. Und es macht darum durchaus Sinn, um die verschiedenen Sportarten für alle ein bisschen zugänglicher zu machen. Dafür gibt es am 30. Mai schon zum vierten Mal den Tag des Bündner Sports. Organisieren tut das ganze Graubünden Sport zusammen mit einem Haufen verschiedenen Vereinen aus dem Kanton. Hermine Küchler hat Thierry Schanere, Leiter Graubünden Sport, zum Interview getroffen und mit ihm über den sportlichen Tag geredet.
2: Am 30. Mai soll Graubünden zum grössten Sportplatz der Schweiz werden und in 6 verschiedenen Gemeinden tun sich jeweils 10 bis 25 Sportvereine pro Ort präsentieren und man kann nach Belieben mitmachen, ausprobieren und verschiedene Sportarten kennenlernen.
0: Wieso ist so ein Tag wichtig für den Kanton Graubünden?
2: Einerseits sieht man dann mal die Vielfalt der Bündner Sportvereine, die ja zum Teil unbemerkt in der Halle am Abend trainieren. Und andererseits ist es natürlich auch eine Gelegenheit für die Vereine, der Bevölkerung sich zu präsentieren.
0: Was für eine Organisation ist das, um so einen Tag auf die Beine zu stellen?
2: Ja, es braucht natürlich ein bisschen Vorbereitung, damit an verschiedenen Orten so viele Vereine sich präsentieren können. Es hat lokale OKs pro Ort koordiniert durch den Bündnerverband für Sport und Graubünden Sport.
0: Wieso ist der Sport wichtig für die Bündner Bevölkerung? Also was hat es für Vorteile? Ganz, ganz plump gefragt.
2: Der Sport allgemein hat ganz vielfältige Funktionen, vom sozialen Zusammenhalt über Gesundheit bis zu Integrations- und Gemeinwohlaufgaben. Ich glaube, hat der Sport sehr viele Facetten, die nützlich sind für die Gesellschaft.
0: Gibt es eine spezielle Sportart, die ja, vielleicht ein bisschen spezieller ist als die Sachen, die man noch kennt, die man dann entdecken kann an diesem Sporttag?
2: Ja, ich glaube, es hat ganz Haufen spezielle Sportarten. Das geht von verschiedenen Disziplinen im Kampfsport bis zu Tanz und Klettern und Fechten. Da hat man eine breite Auswahl zur Verfügung.
0: Der Thierry Schanere, Leiter Graubünden Sport, im Interview mit der Armina Küchler. Wie der Tag vom Bündner Sport wirklich für alle zugänglich gemacht wird, das hören wir dann morgen hier auf Radio Grischa.
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0: Mit der Taylor Swift wird es jetzt ein Gatzpunkt.
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2: Im Studio der Nicola Katomas. Das Schweizer Justizdepartement prüft, ob Geflüchtete mit Aufenthaltsbewilligung B in der Sozialhilfe künftig anders behandelt werden sollen als Schweizerinnen und Schweizer. Jonathan Schüffel.
3: Der Gemeinde in der Schweiz drohen hohe Kosten. Ab nächstes Jahr haben die ersten Ukrainerinnen und Ukrainer mit Schutzstatus S Anspruch auf eine B-Bewilligung und so auch auf mehr Sozialhilfe. Gleichzeitig zieht sich der Bund aus der Finanzierung zurück. Das bedeutet für die Gemeinden und auch die Kantone gesamthaft zusätzliche Kosten von 300 Millionen Franken. Laut dem Blick prüft jetzt das Justizdepartement, ob bei der Sozialhilfe die Gleichstellung von Schutzbedürftigen mit B-Bewilligung und Schweizerinnen und Schweizer, ob die Gleichstellung aufgehoben werden soll.
2: Der Festnetzausfall beim Telekommunikationsanbieter Salt am Freitagabend wurde durch einen Cyberangriff verursacht. Das berichtet die Zeitung Le Temps. Die Hacker hätten bei ihrem Angriff die Server von Salt mit einer riesigen Menge an manipulierten Anfragen überflutet. Nach 40 Minuten sei der Dienst wiederhergestellt worden. Interne Papiere der letzten Monate und Jahre zeigen die Uneinigkeit der Landesregierung in zentralen sicherheitspolitischen Themen. Dabei ging es etwa um die Fragen, wie akut die Bedrohungslage ist und welche Fähigkeiten die Armee haben sollte, wie die NZZ schreibt. In erster Linie drehe sich die Debatte um die Frage nach der Finanzierung. Einigkeit habe es vor allem dann gegeben, wenn es nichts kostet, wie laut der Zeitung ein Blick in die Amtszeit der ehemaligen Verteidigungsministerin Viola Amherd zeigte. Nachdem gestern in der Nähe von Leipzig ein Tiger ausgebrochen ist, hat die Tierrechtsorganisation PETA strengere Regeln für die Haltung gefährlicher Wildtiere gefordert. In einigen Bundesländern sei die private Haltung von Tigern oder Löwen noch erlaubt. Die Gesetzgebung müsse deshalb verschärft werden. Der Tiger war gestern aus einer privaten Haltung entkommen. In der Folge wurde ein 73-Jähriger schwer verletzt. Die Polizei erschoss das Tier später.
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0: So ein bisschen wie in der Schule machen wir jetzt eine kurze Zusammenfassung von dem Wetter von dieser Woche. Also der Montag, der kann auf den Nachmittag noch nass werden. Auch am Mittwoch kann es mal den ein oder anderen Regenspritz geben. Morgen Dienstag, da bleibt es dann trocken und es wird recht sonnig. Und abend Donnerstag, Freitag, inklusive Wochenende, Stand jetzt wird es richtig sonnig und immer milder mit über 20 Grad. Denn heute Nachmittag liegen noch bis maximal um die 16, 17 Grad drin.
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0: 3 Minuten ab der 9 und keine Meldung ist in dem Fall eine gute Meldung für alle unterwegs. Es liegt nämlich zur Stunde keine Staumeldungen vor für die Strasse, vor Südostschweiz. Gute und staufreie Weiterfahrt.
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0: Ja, und der erste Termin für das Kurmaises, der ist gestrichen, wäre für morgen angesetzt gewesen. Dann der nächste Termin, den Mittwoch, Donnerstag, für alle Kurschüler, die dann auf Berge wandern. Wir halten euch hier auf dem Laufenden. Gute Zürich-Pause, jetzt zusammen mit dem Nico Santos.

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0: Ja, das Wetter über das verlängerte Auffahrtswochenende. Naja, reden wir nicht mehr drüber. Reden wir gescheiter über das warme und sonnige Wetter, das uns sicher dann ab dem Donnerstag erwartet. Geht Richtung Sommertemperaturen. Heute Montag liegen bis 17 Grad drin. Heute müssen wir aber vor allem am Nachmittag dann auch mal mit Regen oder auch Blitz und Donner rechnen. Morgen Dienstag sollten wir dann trocken davon kommen.
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0: Kein Stocker oder Stau in Sicht hier auf unserem Verkehrsradar auf der Straße vor Südostschweiz. Schneebedeckte Pässe haben wir immer noch und Schnee aktuell immer noch auf dem Oberalppass oder auch auf dem Lukmanierpass. Auch noch unterwegs gute und sichere Fahrt. Wir haben 2 Minuten ab der 9:30 Uhr. Am Mikrofon Nico Färber, Ü40 und die Frau, jetzt, die mit Ü50 einfach immer noch fantastisch aussieht. Ein bisschen neidisch. Da ist Jennifer Lopez mit Ain't It Funny.

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1: Jeder Tag eine gute Tat, sagt man. Und offiziell ist der Tag der guten Taten am 30. Mai. Aber eben, man kann ja auch vor und nachher mal jemandem unter die Arme greifen, nicht verboten. Und das macht auch der DJ Alle Farben, einer der erfolgreichsten DJs aus Deutschland. Ihn hören wir ganz da bei uns mit seinem aktuellen Hit Body Talk. Und eben, der DJ Alle Farben macht nicht nur Musik, sondern er tut auch gerne etwas Gutes.
2: Ich spende gerne Geld auch an Organisationen, aber ich mache immer im Winter in Deutschland mache ich eine große Veranstaltung für die Kältehilfe, weil ich finde es schön, wenn das Geld dort ankommt, wo ich es hinspende. Und die Kältehilfe hilft Leute vom Erfrieren, in Berlin zum Beispiel auch. Ich spende das Geld dorthin, ich kann es direkt persönlich quasi übergeben. Und deswegen mache ich das sehr gerne. Ich glaube, ich bin ein sehr, sehr offener Mensch, was Hilfe angeht. Ob es jetzt jemand über die Straße helfen ist oder vielleicht aushelfen. Ich glaube, da bin ich immer gerne dabei.
1: Sehr sympathisch, der DJ Alle Farben in Körmergat. Ja, am 30. Mai haben wir den Tag der guten Tat. Es finden auch im griechischen Sendegebiet Haufen Aktionen statt, wo vielleicht auch ihr gerne würden etwas Gutes tun. Mehr Infos für euch gibt es auf jeden Fall auf taten-stadt mit 2t-worte.ch.
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1: Ja, und da ist er, der DJ Alle Farben. Wie angekündigt mit seinem aktuellen Hit Body Talk.

0: Selina Gomez, Single Soon, und er ist nicht mehr Single, im Gegenteil, er ist weg vom Markt, hat geheiratet nämlich. Wir gratulieren an Vincent Weiss.
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0: Bleiben wir, gerade da, in einem kurzen Augenblick, für Radio Grischa.
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1: Im Studio der Nicola Katomas. Der Vater eines Todesopfers der Brandkatastrophe von Gromontana ist vor das Bundesgericht gezogen. Er fordert den Ausstand der ermittelnden Staatsanwältinnen, wie die NZZ berichtet. Die Staatsanwaltschaft habe unter anderem eine mögliche Kollusionsgefahr durch die Barbetreiber nicht verhindert. Das Walliser Kantonsgericht habe seine Klage in erster Instanz abgewiesen. Noch sei offen, wann das Bundesgericht den Fall behandeln wird. Die Zahlen zum Familiennachzug sind in den letzten 17 Jahren im Nicht-Asylbereich stabil geblieben. Im Rahmen der Personenfreizügigkeit und aus Drittstaaten seien so jährlich im Schnitt rund 44.000 Menschen in die Schweiz gekommen, berichtet Tamedia. Im Asylbereich gäbe es durchschnittlich jährlich rund 3.000 Familiennachzüge. Die Schweizer Wirtschaft hat sich zum Jahresauftakt trotz Zollwirren und Ölpreis gut geschlagen. Das Bruttoinlandprodukt ist in den ersten drei Monaten des Jahres auf bereinigter Basis zum Vorquartal real um 0,5% gewachsen, wie das Staatssekretariat für Wirtschaft mitteilt. Zum Wachstum beigetragen hätten sowohl der Industrie- als auch der Dienstleistungssektor. Taiwans Staatsführung hat nach dem Treffen von US-Präsident Donald Trump mit Chinas Staatschef Xi Jinping betont, wie wichtig weitere US-Waffenlieferungen für Taiwan und die Sicherheit in der ganzen Region seien. Taiwan habe strategische Bedeutung für die Sicherheit im Indopazifik. China wolle die Machtverhältnisse notfalls gewaltsam verändern, hieß es vom taiwanesischen Präsidenten. Trump hatte jüngst erklärt, dass er seine ausstehende Entscheidung über weitere Waffenverkäufe an Taiwan als Druckmittel gegenüber Peking sieht. Bei Samsung droht der größte Streik der Firmengeschichte. Ab Donnerstag wollen über 45.000 Angestellte die Arbeit für rund 18 Tage niederlegen. Ein Gericht in Südkorea hat nun aber einen Antrag von Samsung gutgeheißen und angeordnet, dass der Betrieb grundsätzlich weiterlaufen müsse. Ein vollständiger Streik wäre damit unzulässig. Ein Arbeitskampf dieser Größe könnte weltweit Folgen haben, da Samsung führend bei Speicherchips ist.
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3: Wir müssen uns in Geduld üben. Ich weiss, ist nicht jedermanns Sache. Meine auch nicht, die Geduld. Aber Geduld wird belohnt. Auf Ende Woche wird es nämlich immer wärmer und sonniger. Ab dem Donnerstag den Temperaturen über 20 Grad. Zum Start in die neue Woche ist es ja nicht einmal so schlecht. Ein Mix aus Sonne und Wolken im Moment. Aber auf den Nachmittag tut es dann immer mehr zu und es kommt dann auch zeitenweise regnen.
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3: Schneebedeckt ist immer noch der Oberalp und auch der Luc Manier Pass. Das jetzt am 3 Minuten ab der 10 Uhr. Sonst haben wir aber nichts zu melden. Freie Fahrt auf der Strasse vor Südostschweiz. Gute Fahrt.
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3: Und jetzt eine Stunde mit den besten 80er, 90er und 2000er Hits. Am Start zum Beispiel Queen, Radio.

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1: Im Studio der Nicola Katomas. Die SBB wollen internationale Zugreisen ausbauen und so eine Alternative zum Flugzeug bieten. Besonders großes Wachstumspotenzial sieht die SBB auf Strecken nach Deutschland, Italien, Frankreich und Großbritannien. Celina Uhrich.
2: Neue Zahlen von der SBB zeigen, bis 2035 könnte die Zahl der internationalen Bahnreisenden deutlich steigen. Das grösste Wachstum hat es laut SBB auf der Strecke via Basel Richtung Deutschland. Bis 2035 rechnet die SBB mit fast 19'000 Reisenden pro Tag. Besonders stark dürfte aber auch die Nachfrage auf Paris und London werden. Für London prüft die SBB jetzt auch Direktzüge ab der Schweiz. Die könnten aber frühestens ab den 2030er Jahren verkehren, wie die SBB Social Media sagt.
1: Der Vater eines Todesopfers der Brandkatastrophe von Gromontana ist vor das Bundesgericht gezogen. Er fordert den Ausstand der ermittelnden Staatsanwältinnen, wie die NZZ berichtet. Die Staatsanwaltschaft habe unter anderem eine mögliche Kollusionsgefahr durch die Barbetreiber nicht verhindert. Das Walliser Kantonsgericht habe seine Klage in erster Instanz abgewiesen. Noch sei offen, wann das Bundesgericht den Fall behandeln wird. Die Schweizer Wirtschaft hat sich zum Jahresauftakt trotz Zollwirren und Ölpreis gut geschlagen. Das Bruttoinlandprodukt ist in den ersten drei Monaten des Jahres auf bereinigter Basis zum Vorquartal real um 0,5% gewachsen, wie das Staatssekretariat für Wirtschaft mitteilt. Zum Wachstum beigetragen hätten sowohl der Industrie- als auch der Dienstleistungssektor. Bei Samsung droht der größte Streik der Firmengeschichte. Ab Donnerstag wollen über 45.000 Angestellte die Arbeit für rund 18 Tage niederlegen. Ein Gericht in Südkorea hat nun aber einen Antrag von Samsung gutgeheißen und angeordnet, dass der Betrieb grundsätzlich weiterlaufen müsse. Ein vollständiger Streik wäre damit unzulässig. Ein Arbeitskampf dieser Größe könnte weltweit Folgen haben, da Samsung führend bei Speicherchips ist. Zum Schweizer Fußball-WM-Kader sind Informationen durchgesickert. Eigentlich wollte der Schweizer Fußballverband heute erst die Spieler des Kaders bekannt geben. Gemäß Blick kommt es im Schweizer Kader zu drei Veränderungen. So sollen Alvin Sanchez, Joel Monteiro und Veso Sierro die Reise an die WM in den USA, Kanada und Mexiko verpassen. Neu im Kader stehen dafür Christian Fasnacht, Cedric Itten und Zeki Amduni.

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1: Schön sind wir hier bei Radio Grisch am Mikrofon. Nico Färber.
2: Eigentlich nicht spektakulär, oder?
1: Ja, welcome back. Zurück vom verlängerten Wochenende. Willkommen in der neuen Woche.
3: Es tut weh.
1: Ja, und bevor es arbeiten geht, vielleicht noch eine Runde mit dem Hund raus. Stolze Hundebesitzerin ist auch die Sängerin Loi.
4: Ja, ich bin gerade spazieren mit Wolfi. Küppel.
1: Der Wolfi. Guter Start im Ende. Jetzt können wir die Anwesenheitsnotiz im Mail wieder rausnehmen nach dem verlängerten Aufwärtswochenende. Neue Woche, neues Glück, sagt man so schön. Fällt einem vielleicht nach dem verlängerten Aufwärtswochenende nicht so einfach. Aber ihr könnt ganz einfach zum Beispiel zum Mitarbeiter vor Wochen werden.
5: Den Ball flach behalten und möglichst viel rausholen.
1: Indem wir einfach zwei Säcke Gipfel zum Arbeiten mitbringen.
6: Ehrlich ist es scheißegal.
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1: Im Studio der Nicola Kettomas. Die SBB wollen internationale Zugreisen ausbauen und so eine Alternative zum Flugzeug bieten. Besonders großes Wachstumspotenzial sieht die SBB auf Strecken nach Deutschland, Italien, Frankreich und Großbritannien. Celina Uhrich.
2: Neue Zahlen von der SBB zeigen, bis 2035 könnte die Zahl der internationalen Bahnreisenden deutlich steigen. Das grösste Wachstum hat es laut SBB auf der Strecke via Basel Richtung Deutschland. Bis 2035 rechnet die SBB mit fast 19'000 Reisenden pro Tag. Besonders stark dürfte aber auch die Nachfrage auf Paris und London werden. Für London prüft die SBB jetzt auch Direktzüge ab der Schweiz. Die könnten aber frühestens ab den 2030er Jahren verkehren, wie die SBB Social Media sagt.
1: Die Zahlen zum Familiennachzug sind in den letzten 17 Jahren im Nicht-Asylbereich stabil geblieben. Im Rahmen der Personenfreizügigkeit und aus Drittstaaten seien so jährlich im Schnitt rund 44.000 Menschen in die Schweiz gekommen, berichtet Tamedia. Im Asylbereich gäbe es durchschnittlich jährlich rund 3.000 Familiennachzüge. In der Schweiz sind zwischen letztem September und Januar insgesamt 77 Wölfe getötet worden. Das rasche Wachstum der Wolfspopulation sei damit gebremst worden, teilt das Bundesamt für Umwelt BAFU mit. Die Behörde hatte den Abschuss von rund 115 Tieren genehmigt. Durch die Abschüsse habe das Wachstum des Wolfsbestandes in der Schweiz klar gebremst werden können, so das BAFU. Taiwans Staatsführung hat nach dem Treffen von US-Präsident Donald Trump mit Chinas Staatschef Xi Jinping betont, wie wichtig weitere US-Waffenlieferungen für Taiwan und die Sicherheit in der ganzen Region seien. Taiwan habe strategische Bedeutung für die Sicherheit im Indopazifik. China wolle die Machtverhältnisse notfalls gewaltsam verändern, hieß es vom taiwanesischen Präsidenten. Trump hatte jüngst erklärt, dass er seine ausstehende Entscheidung über weitere Waffenverkäufe an Taiwan als Druckmittel gegenüber Peking sieht. Zum Schweizer Fußball-WM-Kader sind Informationen durchgesickert. Eigentlich wollte der Schweizer Fußballverband heute erst die Spieler des Kaders bekannt geben. Gemäß Blick kommt es im Schweizer Kader zu drei Veränderungen. So sollen Alvin Sanchez, Joel Monteiro und Veso Sierro die Reise an die WM in den USA, Kanada und Mexiko verpassen. Neu im Kader stehen dafür Christian Fasnacht, Cedric Itten und Zeki Amduni.
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3: Mit dem Livio Biondini, ein guter Miteinander. Drehpower hat der Rückbau vom ehemaligen Kraftwerk Lieta in Grisch abgeschlossen. Wie die Energiedienstleisterin schreibt, endet hier damit ein Stück Industriegeschichte im Prättigau. Das Kraftwerk Lieta hat die Stromversorgung im Vorderprättigau über Jahrzehnte prägt. Mit Inbetriebnahme vom Kraftwerk Taschinas im 2011 hat die Anlage aber eine Bedeutung verloren, wie es weiter heisst. Zwei Jahre darauf ist der Betrieb eingestellt worden. Die Rückbauarbeiten haben letzten Sommer angefangen und rund 1,6 Millionen Franken kostet. Die Stiftung Stavros S. Niarchos unterstützt auch dieses Jahr wieder zahlreiche Projekte in Graubünden. Wie die Stiftung mitteilt, kriegen über 100 Vorhaben aus dem Bereich Kultur, Wissenschaft und Soziales Beiträge. 224 Gesuche sind eingegangen, 103 davon bewilligt worden. Die Stiftung ist im Jahr 2000 gegründet worden und fördert Projekte im ganzen Kanton, sowie Bündner Institutionen und Personen. In Enedag gestern Abend ein Schrebergartenhäuschen brennt. Wie die Kantonspolizei Glarus mitteilt, ist die Meldung kurz nach dem Hölf eingegangen. Die Feuerwehr Glarus ist sofort ausgerückt und hat das Feuer schnell kontrollieren können, wie es in der Mitteilung heisst. Zwei Schrebergartenhäuschen sind komplett durch Flammen zerstört worden. Wieso es brennt hat, untersucht die Kantonspolizei Glarus jetzt.
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5: Es hat immer mehr dichtere Wolken im Himmel, zeitweise dann auch noch ein bisschen Regen und lokal kann auch noch das ein oder andere Gewitter geben. Temperaturen aktuell zu Buchs bei 15 Grad und dies und dies bei 11 Grad. Und am Dienstag wird es wieder spürlich freundlicher mit einem freundlicher Mix aus Wolken und Sonne. Die Temperatur morgen dann bei 12 Grad in Splügen und 16 Grad in Glaris.
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5: Schneebedeckt sind der Oberalppass und der Lukmanierpass. Sonst geht es gut für euch auf der Strasse vor der Ostschweiz. Fahren aufmerksam und kommen gut und sicher an eures Ziel. Auch wenn es aktuell nicht unbedingt danach aussieht, die Woche wird es noch richtig warm mit Temperaturen um die 28 Grad im Rheintal. Perfekt also, zum auf der heimischen Terrasse oder im Garten noch ein bisschen zu zünneln. Und vielleicht müsst ihr die Terrasse oder den Garten eben auch noch ein bisschen auf Vordermann bringen. Und in unserer Buchstabensuppe könnt ihr heute einen 50-Franken-Gutschein vom Bauhaus in Mels gewinnen. Dort kriegt ihr alles an Werkzeug, Materialien und Möbel, die ihr dafür braucht. Bei der Buchstabensuppe müsst ihr probieren, innerhalb von 40 Sekunden 8 Begriff richtig zu raten, und heute spielen wir mit dem Buchstaben G wie gut. Wenn ihr gerne mitspielen wollt, dann läutet uns jetzt an auf 081 255 55 55 und mit ein bisschen Glück sind ihr mit dabei. Nicht zögern und jetzt anrufen auf die Telefonnummer 081 255 55 55. Mein Name ist Emanuel Giger und ich wünsche euch einen guten Tag.

0: Carly Rae Jepsen mit Call Me Maybe. Und nicht nur Maybe, wir haben einen definitiven Call gekriegt von der Tekla.
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0: Tekla, guten Tag.
2: Hallo, hoi.
0: Hoi. Bin mir jetzt gar nicht sicher gewesen, mit wem bist du am Reden im Hintergrund?
2: Mit meiner Mom, mit meiner Enkelin.
0: Yeah. Yeah. Die Kleine freut sich schon. Wie heisst sie?
2: Elin.
0: Elin.
2: Wir machen eben immer am Mittag Buchstabensuppe mit.
0: Dann tun wir immer miträteln.
2: Ja, genau. Ja.
0: Und dann ist sie auch schon recht fit, die Elin.
2: Ja.
0: Mal.
2: Leid es dann einfach uns noch.
0: Gut, und wir spielen heute über einen Gotschi für das Bauhaus. Du hast jemanden eben auch im Hintergrund, deinen Mann, der geht viel shoppen. Warum?
2: Ja, weil er sehr, sehr viel tut selber bauen, wie Möbel, Betten, für seine Maschine Möbel zum drauf tun.
0: Praktisch, also er hat eine ganze Werkstatt daheim, oder wie?
2: Ja, genau.
0: Ja, nicht schlecht, oder?
2: Ja.
0: Und du bist ein kleiner Gourmet, also das heisst, er wird dann dafür richtig gut bekocht?
2: Nein, eigentlich habe ich das von ihm gelernt.
0: Ah, wow, okay, ja.
2: Ja, genau.
0: Hast du in dem Fall einen super Mann gekriegt, oder?
2: Ja, genau.
0: Sarah, bist du jetzt neidisch?
3: Hey, wo hast du noch gefunden, Tekla?
2: Auf der Diplomreise mit 19.
3: Ah, oh, nein, da bin ich schon vorbei, da bin ich schon zu alt. Nein. Nein, Tekla, ich gönne dir das natürlich. Und ich würde dir auch gönnen, wenn du Buchstabensuppe gewinnen würdest. Das geht ganz einfach. 8 richtige Begriffe brauche ich von dir in 40 Sekunden. Und wenn ich gerade weiss, dann sagst du gescheiter auch schnell weiter, weil dann kannst du dir die Sekunden sparen.
2: Ja, mit D.
0: G wie gut.
2: G wie gut.
0: Gut oder grossartig.
3: Oder Gentleman wie dein Mann.
0: Genau.
2: Ja, genau. Super.
0: Also, die schlägt man, wenn es warm ist.
2: Klasse.
0: Mit dem zahlen wir?
2: Geld.
0: Das Gegenteil von klein.
2: Gross.
0: Aus dem trinken wir?
2: Glas.
0: Ein Edelmetall?
2: Gold.
0: Eine Stadt oder ein Kanton mit dem gleichen Namen?
2: Glarus.
0: Chur ist die Hauptstadt von?
2: Von Graubünden.
0: Der verhindert, dass das Tor geschossen werden?
2: Goli.
0: Wenn das Essen überhaupt nicht gut ist?
2: Grusig.
0: Ein Saiteninstrument.
2: Gitarre.
0: Das kann das Ross.
2: Galoppieren.
0: Eine Farbe.
2: Grau.
0: Ja, das lange zu, glaube ich.
3: Hey, ihr habt da wirklich, also es ist ein Dreamteam. Zum einen habe ich, glaube ich, deine Mama mal ein bisschen gehört, deine Flüstern.
2: Ja, genau. Und die
3: kleine Elin hat auch gesagt, etwas gesagt.
2: Genau.
3: Gell?
2: Genau.
3: Hey, ich zähle es jetzt wie gleich, weil es ist schon wirklich rekordverdächtig. 1, 2, 3, 4, 5, 6, 7, 8, 9, 10, 11, 12 richtige Sänge vor. Ich gratuliere.
0: Wow. Gratulation.
2: Ja, danke vielmals. Oh, das freut mich jetzt.
0: Sehr gerne. Und ich glaube, der Mann dann auch, wenn er shoppen darf, oder?
2: Genau. Das denke ich jetzt in meinem Mann, dass er nicht unten kann shoppen kann.
0: Super. Also, dann wünsche ich euch noch ein ganz schönes Tag. Macht's gut, gell?
2: Danke vielmals.
0: Danke.
3: Tschüss
2: zusammen. Ciao, ciao.
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0: Two Colors mit Mad World. Und jetzt geht die Band Barclay James Harvest.
1: Someone is calling to me.
0: Life is for living, der Song aus dem Jahr 1981. In wenigen Sekunden hier für euch.
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0: Barclay, James Harvest mit Life is for Living. Es ist halb eins, der Livio Biondini mit den wichtigsten Meldungen für euch.
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2: Drehpower hat den Rückbau vom ehemaligen Kraftwerk Lieta in Grisch abgeschlossen. Frühere Wasserfassungen, Leitungen und weitere Anlagen sind entfernt worden, die betroffenen Flächen renaturiert. Die Arbeit hat rund 1,6 Millionen Franken gekostet, wird die Energiedienstleisterin mitteilt. Erhalten bleibt nur die historisch Niederdruckzentralen im Zentrum von Grisch, wie es weiter heisst. Die Stiftung Stavros S. Niarchos unterstützt in Graubünden wieder über 100 Projekte aus Kultur, Wissenschaft und Sozialum. Von 224 eingereichten Gesuchen sind 103 bewilligt worden, schreibt die Stiftung in einer Mitteilung. Die Stiftung fördert seit dem Jahr 2000 Projekte und Institutionen im ganzen Kanton. In Enneda sind gestern Abend wegen einem Brand zwei Schrebergartenhäuschen zerstört worden. Verletzt worden ist niemand, wie die Kantonspolizei Glarus mitteilt. Die Ursache vom Feuer wird jetzt untersucht.
0: Das Wetter. Der Himmel mittlerweile ja, ziemlich grau. Es kann dann immer mal wieder regnen kommen. Außerdem sind dann auch noch lokale Gewitter möglich. Die Temperatur zu Netzstel aktuell bei 13 Grad und so bei 9 Grad. Und der Dienstag, dann zwar immer noch mit ein paar Wölkchen, es wird aber gleich recht sonnig. Die Temperatur am Morgen dann bei 11 Grad in Forms und 18 Grad in Langquart.
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0: Schneebedeckt sind der Oberalppass und der Lukmanierpass. Sonst sollten wir gut für Sie kommen. Eine gute und eine sichere Fahrt. Und jetzt gibt's Musik aus Biel von Pegasus mit Next Day. Am Mikrofon der Manuel Giger. Schön, habt ihr eingeschaltet.

0: Zug statt Flug. Die SBB will mit dem Ausbau vom internationalen Zugverkehr der Flugzeug Konkurrenz machen. Das macht Sinn, weil die Zahlen zeigen, internationale Zugreisen boomen. Bundeshausredaktorin Selina Uhrich.
1: Immer mehr Menschen steigen für Reisen ins Ausland auf die Bahn um. Das zeigen gerade die Zahlen vom letzten Jahr, sagt Sabrina Schellenberg, Mediensprecherin der SBB.
2: Der grenzüberschreitende Verkehr ist für uns von grosser Bedeutung. Wir fahren täglich über 120 Destinationen in europäischen Ländern direkt an und wir sehen auch sehr grosse Nachfrage. Letztes Jahr sind über 12 Millionen Menschen mit dem Zug in die Schweiz oder aus der Schweiz gereist.
1: Bis 2035 könnte die Zahl der internationalen Bahnreisenden noch deutlich mehr steigen. Das grösste Wachstum sehen die SBB auf der Strecke via Basel Richtung Deutschland. Bis 2035 rechnen sie mit fast 19'000 Reisenden pro Tag. Und das, obwohl Verbindungen auf Deutschland bekanntlich Probleme machen. Das zeigt auch die Verbindung Zürich-München. Grosses Wachstumspotenzial, aber auch viele Verspätungen und Ausfälle. Dass internationale Zugreisen trotzdem so boomen, hat mehrere Gründe, erklärt Sabrina Schellenberg weiter.
2: Reisen mit dem Zug sind komfortabel und entspannt. Man kann sich frei bewegen, man kann arbeiten, lesen oder essen. Und man kommt mit dem Zug mitten in der Stadt an. Man muss auch nicht umsteigen an Flughäfen und natürlich auch keinen Parkplatz suchen. Und für viele Kundinnen und Kunden ist auch der Umweltaspekt sehr wichtig, weil man mit dem Zug viel weniger CO2 ausstößt, als wenn man mit dem Flugzeug oder mit dem Auto unterwegs ist.
1: Drum wollen die SBB nicht nur Richtung Deutschland, sondern auch zum Beispiel Richtung Südfrankreich, aber auch London ausbauen. Welche Strecken aber tatsächlich neu kommen, wollen die SBB noch nicht verraten. Was aber klar ist, die Bahn dürfte zunehmend eine Alternative zum Flugzeug werden. Gerade auf mittleren Distanzen innerhalb von Europa.
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1: Im Studio der Dario Jecker. In der Schweiz sind zwischen letztem September und Januar insgesamt 77 Wölfe getötet worden. Das rasche Wachstum der Wolfspopulation sei damit gebremst worden, teilt das Bundesamt für Umwelt, BAFU, mit. Die Behörde hatte den Abschuss von rund 115 Tieren genehmigt. Durch die Abschüsse habe allerdings die Bildung von Rudeln nicht gebremst werden können, so das BAFU. Die Welt bleibt anfällig für neue Pandemien. Krisen und der Umgang damit hätten das Vertrauen der Menschen in Regierungen, bürgerliche Freiheiten und die demokratischen Normen erschüttert. Das berichtet ein internationales Gremium zum Auftakt der Jahrestagung der Weltgesundheitsorganisation in Genf. Eine neue Pandemie würde eine Welt treffen, die stärker gespalten, höher verschuldet und weniger in der Lage sei, ihre Bevölkerung zu schützen, als dies etwa vor einem Jahrzehnt der Fall war. Zum Jahresauftakt waren in der Schweiz mehr Menschen ohne Arbeit. Die Erwerbslosenquote gemäß der Internationalen Arbeitsorganisation betrug im ersten Quartal 5,2%, wie das Bundesamt für Statistik schreibt. Insgesamt waren 266.000 Personen erwerbslos. Damit ist die Quote sowohl innerhalb Jahresfrist als auch im Vergleich zum Vormonat gestiegen. Im vierten Quartal 2025 lag sie noch bei 5% und von Januar bis März 2025 hatte die Erwerbslosenquote 4,7% betragen. Ein neues Gel könnte Diabetikerinnen und Diabetikern in Zukunft ein Leben ohne Insulinspritzen ermöglichen. Das Gel basiert auf Bestandteilen der Plazenta. In Versuchen mit diabetischen Mäusen half das Gel, den Blutzucker über Monate stabil zu halten, wie die Universität Genf mitteilt. Bis zu einer Anwendung des Gel beim Menschen dürfte es allerdings noch dauern. Die höchste Schweizer Fußballliga, die Super League, hat mehr Zuschauer. Letzte Saison verzeichnet die Super League einen Zuschauerschnitt von rund 12.300 Fans. Die meisten Zuschauer haben erneut die Young Boys. Rund 27.500 Stadionbesucherinnen und Besucher kamen im Durchschnitt zu den Heimspielen der Berner. Am Ende der Rangliste steht der FC Lugano, dessen Heimspiele durchschnittlich von rund 3.600 Fans besucht wurden.
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2: Mit dem Livio Biondini, guten Mittag. Die Repower hat den Rückbau vom ehemaligen Kraftwerk Lieta in Grüsch abgeschlossen. Wie die Energiedienstleisterin schreibt, endet hier damit ein Stück Industriegeschichte im Prättigau. Das Kraftwerk Lieta hat die Stromversorgung im Vorderprättigau über Jahrzehnte prägt. Mit Inbetriebnahme vom Kraftwerk Taschinas im 2011 hat die Anlage aber eine Bedeutung verloren, wie es weiter heisst. Zwei Jahre darauf ist der Betrieb eingestellt worden. Die Rückbauarbeiten haben letzten Sommer angefangen und rund 1,6 Millionen Franken kostet. Die Stiftung Stavros S. Niarchos unterstützt auch dieses Jahr wieder zahlreiche Projekte in Graubünden. Wie die Stiftung mitteilt, kriegen über 100 Vorhaben aus dem Bereich Kultur, Wissenschaft und Soziales Beiträge. 224 Gesuche sind eingegangen, 103 davon bewilligt worden. Die Stiftung ist im Jahr 2000 gegründet worden und fördert Projekte im ganzen Kanton, sowie Bündner Institutionen und Personen. In Enedag gestern Abend ein Schrebergartenhäuschen brennt. Wie die Kantonspolizei Glarus mitteilt, ist die Meldung kurz nach um 11 Uhr gegangen. Die Feuerwehr Glarus ist sofort ausgerückt und hat das Feuer schnell kontrollieren können, wie es in der Mitteilung heisst. Zwei Schrebergartenhäuschen sind komplett durch Flammen zerstört worden. Wieso es brennt hat, untersucht Kantonspolizei Glarus jetzt.
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4: Der Nachmittag immer mal wieder mit ein bisschen Regen und lokal kann es auch noch ein bisschen Blitz und Donner geben. Die Temperatur zu Mels aktuell bei 14 Grad und zu Bundersina haben wir 8 Grad. Und am Dienstag wird es wieder freundlicher mit recht sonnigen Wetter. Die Temperatur am Morgen bei 13 Grad in Bergün und 18 Grad in Bad Ragaz.
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4: Schnee hat es auf der Strasse vom Oberalp und vom Lugmanierpass. Sonst haben wir keine Meldungen über grössere Störungen. Fahren aufmerksam und kommen gut und sicher an eures Ziel. Wir starten mit zwei jungen Herren in der Montagnachmittag. Der norwegische DJ Kygo zusammen mit dem US-Sänger Khalid und dem Lied Save My Love. Ihr hört Radio Grischa und freue Mikrofon. Der Immanuel Giger.

0: Williams mit All My Life. Der grosse Ansturm nach der Auffahrt ist durch. Gestern hat es auf der San Bernardino-Route viel Geduld gebraucht, aber das Mal hat nicht der grosse Ausweichsverkehr gegeben. Florian Mani aus der Redaktion. Das Thema bleibt aber ein Durchbrenner.
1: Der Ausweichverkehr belastet einen Haufen Bündner Gemeinden. Eine Gemeinde aus dem Kanton Basel-Land hat eine mögliche Lösung parat. Alle, die weniger als eine Viertelstunde in der Gemeinde sind, kriegen einen Bus. Eine Lösung, die die Gemeindepräsidentin von Schiers, Tanne Margret, interessant findet. Aber sie hat Bedenken.
2: Wir sind sehr ein langgezogenes Dorf und je nach Verkehrssituation ist man in einer Viertelstunde auch durchgefahren. Aber das ist für mich nicht ganz so einfach zum Abschätzen. Wir haben auch verschiedene Ein- und Ausfahrten und das macht es noch komplizierter, finde ich.
1: Sicher begrüßen tut die Idee dagegen der Bonaduzer Gemeindepräsident Marcel Bieler.
3: Also wenn wir als Gemeinde könnten bestimmen, würden wir natürlich sofort auch die automatisierte Durchfahrtskontrolle einführen und hätten so die Leute, die auf der Autobahn bleiben, oder hätten natürlich noch gewisse Zusatzeinnahmen.
1: Die mögliche Idee wird auf jeden Fall auf dem Bündner politischen Parkett zu reden geben. Sowohl die Grünen als auch die SVP haben Vorstöße eingereicht. Wir berichten darüber im Infokompakt kurz nach der 5.
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0: Juli mit perfekter Welle. Es ist 1:30.
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0: Der Himmel ziemlich grau. Es kann immer wieder mal regnen kommen. Außerdem sind auch lokal noch Gewitter möglich. Die Temperaturen zu Elm bei 10 Grad und zu Filter sind wir 15 Grad. Und der Dienstag dann mit ein paar Wölkchen immer noch am Himmel. Trotzdem wird es dann aber noch recht sonnig. Die Temperaturen morgen bei 12 Grad in Schierf und 17 Grad in Trimis.
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0: Schneebedeckt sind der Oberalp und der Lugmanierpass. Sonst geht es gut für Ski auf der Strasse vor der Ostschweiz. Fahren aufmerksam und kommen gut und sicher an eures Ziel. Jetzt hören wir den Tom Grennan mit «Remind Me».

0: US-Sängerin Miley Cyrus mit Younger You. Und jetzt haben wir Musik aus der Region im Beitrag von Hanna Nambühl.
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0: Heute haben wir Musik von Nesta and the Blondes. Sie bringen Indie-Rock-Sounds mit. Ja, der Song hier, Do Not Disturb, das ist ein sehr persönlicher Song. Vor allem für den Andrea von der Band.
1: Das ist eigentlich so ein bisschen der Schrei nach Liebe. Den habe ich aus der Perspektive von mir als Kind geschrieben. Befasst sich halt mit dem Drang nach Anerkennung. Wir sind ohne einen Vater, der wirklich um ihn ist, aufgewachsen und eine Mutter, die halt sehr zu kämpfen gehabt hat mit sich selber. Und damit geht es ein bisschen zu kurz kommend. Aber trotzdem hört man es in der Melodie, das Hoffnungsvolle, wo man halt irgendwie ans Kind beibehalten, so ein bisschen der Optimismus.
0: Um Ihre Songs und Alben aufnehmen, gehen Sie auch gerne mal ein bisschen weiter weg. Viele Songs entstehen bei Ihnen in Barcelona. Ja, mit Ihrem eingespielten Team läuft das alles am Schnürli. Viel Gefühl, Emotionen und Geschichten verpackt gibt es jetzt. Nesta and the Blondes mit Do Not Disturb.
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Klassiker. Klassiker. Wir kommen zur Musik aus Liverpool und nein, nicht von den Beatles. Wonderful Life heisst das Lied von Black. Und auch wenn der Titel positiv tönt, verarbeitet der Sänger Colin Wernkamp im Song seine Scheidung. Mit dem Lied Wonderful Life ist ihnen 1987 der grosse Durchbruch gelungen. Grossartige Musik aus Großbritannien, jetzt hier Freude von Black mit Wonderful Life.

0: Sunrise Avenue mit Prisoner in Paradise in Itzengat, Trita Ora, Cardi B, Baby Rexa und Charlie XCX. Girls heisst der Song und ihr hört ihn in wenigen Augenblick hier auf Radio Grisha.
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1: Im Studio der Dario Jecker. In der Schweiz sind zwischen letztem September und Januar insgesamt 77 Wölfe getötet worden. Das rasche Wachstum der Wolfspopulation sei damit gebremst worden, teilt das Bundesamt für Umwelt, BAFU, mit. Die Behörde hatte den Abschuss von rund 115 Tieren genehmigt. Durch die Abschüsse habe allerdings die Bildung von Rudeln nicht gebremst werden können, so das BAFU. Die Welt bleibt anfällig für neue Pandemien. Krisen und der Umgang damit hätten das Vertrauen der Menschen in Regierungen, bürgerliche Freiheiten und die demokratischen Normen erschüttert. Das berichtet ein internationales Gremium zum Auftakt der Jahrestagung der Weltgesundheitsorganisation in Genf. Eine neue Pandemie würde eine Welt treffen, die stärker gespalten, höher verschuldet und weniger in der Lage sei, ihre Bevölkerung zu schützen, als dies etwa vor einem Jahrzehnt der Fall war. Zum Jahresauftakt waren in der Schweiz mehr Menschen ohne Arbeit. Die Erwerbslosenquote gemäß der Internationalen Arbeitsorganisation betrug im ersten Quartal 5,2%, wie das Bundesamt für Statistik schreibt. Insgesamt waren 266.000 Personen erwerbslos. Damit ist die Quote sowohl innerhalb Jahresfrist als auch im Vergleich zum Vormonat gestiegen. Im vierten Quartal 2025 lag sie noch bei 5% und von Januar bis März 2025 hatte die Erwerbslosenquote 4,7% betragen. Blumen in Gärten reichen für viele Insekten nicht zum Überleben. Eine Zürcher Studie zeigt, dass die Bestäubung durch Käfer und Schwebfliegen ohne vernetzte Grünflächen in Gefahr gerät. Während Hummeln auch in dicht bebauten Quartieren Nahrung finden, kommen Schwebfliegen und Käfer deutlich seltener vor. Es fehlten größere zusammenhängende Grünflächen und Lebensräume wie Totholz für Käfer. Die höchste Schweizer Fußballliga, die Super League, hat mehr Zuschauer. Letzte Saison verzeichnet die Super League einen Zuschauerschnitt von rund 12.300 Fans. Die meisten Zuschauer haben erneut die Young Boys. Rund 27.500 Stadionbesucherinnen und Besucher kamen im Durchschnitt zu den Heimspielen der Berner. Am Ende der Rangliste steht der FC Lugano, dessen Heimspiele durchschnittlich von rund 3.600 Fans besucht wurden.
2: Das Wetter. Der Nachmittag mit vielen Wolken im Himmel, zeitweise auch nass und lokal kann es auch noch das ein oder andere Gewitter geben. Die Temperaturen zu Pradagier bei 8 Grad und zu Flums bei 13 Grad. Und am Dienstag wird es dann wieder freundlicher mit einem Mix aus Sonne und Wolken. Die Temperaturen morgen bei 16 Grad in Schkol und 21 Grad in Grono.
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2: Schneebedeckt sind der Oberalp und der Lugmanierpass. Ansonsten geht es gut für Ski auf der Strasse von der Ostschweiz. Eine gute und eine sichere Fahrt. Jetzt haben wir eine halbe Stunde lang Musik aus der Schweiz für euch parat. Und mit dabei mein persönlicher Lieblingssong von Breitbild.
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2: 30 ist 52, einfach ein guter Song. Bevor wir zu den Bündner Rap-Legenden kommen, haben wir die Sängerin Dana aus Bern mit ihrem Song Blindsided. Ich wünsche beste Unterhaltung. Mein Name ist Emanuel Giger und ihr hört Radio Grischa.

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1: Im Studio der Dario Jecker. Das vom Hantavirus heimgesuchte Kreuzfahrtschiff Hondius ist in die Niederlande zurückgekehrt. In Rotterdam waren nach Angaben der Reederei noch 25 Seeleute, ein Arzt und eine Pflegekraft an Bord. Auch die Leiche der auf See gestorbenen deutschen Frau wurde mit nach Rotterdam gebracht. Für 23 Crewmitglieder aus den Philippinen, der Ukraine, Russland und Polen sind Quarantäneunterkünfte eingerichtet worden. Zwei niederländische Crewmitglieder durften zu Hause in Quarantäne. In Frankfurt gibt es einen Fahndungserfolg in einem 25 Jahre alten Kriminalfall. 2001 war die Leiche einer 16-Jährigen gefunden worden. Ihr heute 67-jähriger Vater werde nun dringend verdächtigt, seine Tochter getötet und ihre Leiche in den Fluss Main geworfen zu haben. Das teilen Staatsanwaltschaft und Landeskriminalamt mit. Der Vater ist vergangene Woche festgenommen worden und sitzt in Untersuchungshaft. Der entscheidende Hinweis nach 25 Jahren ergab sich durch die internationale Kampagne zur Identifizierung von Frauenleichen Identify Me. Der Schweizer Crowdfunding-Markt ist letztes Jahr nach 3 Jahren Rückgang wieder gewachsen. Das vermittelte Finanzierungsvolumen stieg um 14% auf fast 630 Millionen, wie die Hochschule Luzern mitteilt. Haupttreiber des Wachstums im vergangenen Jahr war laut dem Crowdfunding-Monitor Schweiz das sogenannte Crowdlending, also die Vermittlung von Krediten über Online-Plattformen. Besonders stark zugelegt hätten Immobilienprojektfinanzierungen. Blumen in Gärten reichen für viele Insekten nicht zum Überleben. Eine Zürcher Studie zeigt, dass die Bestäubung durch Käfer und Schwebfliegen ohne vernetzte Grünflächen in Gefahr gerät. Während Hummeln auch in dicht bebauten Quartieren Nahrung finden, kommen Schwebfliegen und Käfer deutlich seltener vor. Es fehlten größere zusammenhängende Grünflächen und Lebensräume wie Totholz für Käfer. Ein neues Gel könnte Diabetikerinnen und Diabetikern in Zukunft ein Leben ohne Insulinspritzen ermöglichen. Das Gel basiert auf Bestandteilen der Plazenta. In Versuchen mit diabetischen Mäusen half das Gel, den Blutzucker über Monate stabil zu halten, wie die Universität Genf mitteilt. Bis zu einer Anwendung des Gel beim Menschen dürfte es allerdings noch dauern.

0: Wir hören das Radio von euch wünschen ganz einen schönen Montag. Ich bin Sarah Marti.
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1: Im Studio der Dario Jecker. Der Bundesrat lehnt ein Smartphone-Verbot für Kinder unter 12 Jahren ab. Damit stellt er sich gegen einen Vorstoß der Mitte-Nationalräte Giorgio Fonio und Regina Durre. Ein solches Verbot greife zu stark in die Erziehungsautonomie der Eltern ein, so der Bundesrat. Dennoch müsse über den Schutz der Jugend diskutiert werden, sagt Bundesrätin Elisabeth Bohm-Schneider zu Blick.
2: Diese Social Media sind für verletzliche Junge gefährlich und es ist unsere Verantwortung, die Jungen zu schützen.
1: Geprüft werden nun unter anderem digitale Alterskontrollen für Apps sowie strengere Jugendschutzregeln für soziale Netzwerke. Die Bundesanwaltschaft hat bei Hausdurchsuchungen Vermögen von 13 Millionen Franken sichergestellt. Zusammen mit der Bundespolizei FEDPOL hat sie in den Kantonen Aargau, Schwyz, Zug und Genf 1,3 Millionen Franken Bargeld sowie Schmuck und Uhren im Wert von über 1 Million Franken gefunden. Sichergestellt wurden auch 5 Luxusfahrzeuge. Bei den Hausdurchsuchungen geht es um mutmaßliche Geldwäscherei und Beteiligung an einer kriminellen Organisation. Eine Person wurde verhaftet, eine andere beschuldigte Person verbüßt bereits eine Haftstrafe im Ausland. Israel hat 4 Schweizer auf einer Gaza-Hilfsflotte festgenommen. Die israelische Marine hatte die Schiffe vor Zypern gestoppt. Unter den Festgenommenen befinden sich nach Angaben der Aktivisten 4 Schweizer, darunter die Lausanner Künstlerin Anne Rocha. Israels Ministerpräsident Netanyahu bestätigte den Einsatz und sprach von einem boshaften Vorhaben. Die Schiffe wollten Hilfsgüter in den Gazastreifen bringen. Das vom Hantavirus heimgesuchte Kreuzfahrtschiff Hondius ist in die Niederlande zurückgekehrt. In Rotterdam waren nach Angaben der Reederei noch 25 Seeleute, ein Arzt und eine Pflegekraft an Bord. Auch die Leiche der auf See gestorbenen deutschen Frau wurde mit nach Rotterdam gebracht. Für 23 Crewmitglieder aus den Philippinen, der Ukraine, Russland und Polen sind Quarantäneunterkünfte eingerichtet worden. 2 niederländische Crewmitglieder durften zu Hause in Quarantäne. Schweizerinnen und Schweizer mögen ihre Gärten naturnah. Nicht gemähte Wiesen beim Nachbarn finden fast 3/4 der Bevölkerung ansprechend. Eine repräsentative Umfrage des Forschungsinstituts GFS Zürich im Auftrag von ProNatura zeigt zudem, 2/3 der Befragten nehmen die Grünräume im Wohnumfeld als naturnah wahr. Das wirke sich laut den Befragten auch positiv auf die Lebensqualität aus.
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4: Der Himmel heute grösstenteils grau, stellenweise mit ein bisschen Regen und lokal kann es auch noch das eine oder andere Gewitter geben. Die Temperatur zielt in Maria bis 7 Grad und in Roveredo haben wir 18 Grad. Und der Dienstag, trotz Wolken, dann recht sonnig, die Temperatur am Morgen bei 12 Grad in Samada und 18 Grad in Sargans.
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4: Stau auf der A13 von Sargans in Richtung St. Margrethe. Zwischen Buchs und Zehnwald ist der Verkehr überlastet. Ihr müsst mit einem Zeitverlust von 10 bis 15 Minuten rechnen. Fahrend aufmerksam und kommen gut und sicher an. Wir starten groovig in die Ferienpause mit Purple Disco Machine und Sophie and the Giants. Hypnotized heisst der Song und ist mittlerweile auch schon 6-jährig. Funktioniert aber immer noch super, um jetzt zur Kaffeemaschine zu tanzen. Ihr hört Radio Grischa und vor eurem Mikrofon, Trimanuel Giger.

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1: Ich weiss nicht, wie es bei euch ist, aber auch wenn ich immer älter werde, tue ich mit meinen Kollegen immer noch rumblödeln wie zu Jugendzeiten. Wenn man sich lang kennt, muss man nicht alles immer so ernst nehmen. Und durch rumgeblödel ist der Song hier entstanden. Jeans-Werbung im Fernsehen hat der Gitarrist Mike Rutherford inspiriert, um ein Gitarre-Riff zu schreiben. Wo er das bei der Aufnahmesession angespielt hat, ist der Genesis-Frontmann und Drummer Phil Collins gerade mit eingestiegen. Das Lied hat am Anfang Blue Jeans geheissen, wegen der Inspiration aus dem Jeans-Werbespot. Und Genesis hat den eigentlich nie veröffentlichen, weil er nach ihrem Maßstab viel zu einfach und zu blöd ist. Sie haben sich dann gleich anders entschieden und mit dem Song einen Welthit gelandet. In der Schweiz ist das Lied 1991 bis auf Nummer 8 von den Charts gegangen. Genesis mit I Can't Dance, unser Klassiker, jetzt hier auf Radio Grischa.

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1: Speechless. Der Robin Schulz zusammen mit der Erika Sirola und dem Lied Speechless. Es ist 16:30.
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1: Auch am Abend bleibt es bewölkt und immer mal wieder auch nass. Erst im Verlauf der Nacht wird es dann zunehmend trocken. Die Temperaturen zu Breil heute bei 9 Grad und in Wallerstadt haben wir noch 14 Grad. Und am Dienstag gibt es dann trotz ein paar Wolken einen recht sonnigen Tag. Die Temperaturen morgen bei 9 Grad in Arosa und 19 Grad in Thusis.
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1: Aktuell geht es gut für Sie auf der Straße vor der Ostschweiz. Fahren aufmerksam und kommen gut und sicher an eures Ziel. Jetzt hören der Beyoncé mit Texas Hold'em am Mikrofon der Emanuel Giger. Schön los dazu.

0: Musik aus den Vereinigten Staaten vom Post Malone mit Circles. Und um eine junge Band aus der Region geht es jetzt im Beitrag von Hannah Nambühl.
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0: Heute haben wir Musik von Nesta and the Blondes. Sie bringen Indie-Rock-Sound mit. Ja, der Song da, Do Not Disturb, das ist ein sehr persönlicher Song. Vor allem für den Andrea von der Band.
1: Das ist eigentlich so ein bisschen der Schrei nach Liebe. Den habe ich aus der Perspektive von mir als Kind geschrieben. Befasst sich halt mit dem Drang nach Anerkennung. Wir sind ohne einen Vater, der wirklich um mich aufgewachsen ist und eine Mutter, die halt sehr zu kämpfen hat mit sich selber. Und damit geht es ein bisschen zu kurz kommend. Aber trotzdem hört man so in der Melodie das Hoffnungsvolle, wo man halt irgendwie ans Kind beibehalten, so ein bisschen der Optimismus.
0: Um ihre Songs und Alben aufnehmen, gehen sie auch gerne mal ein bisschen weiter weg. Viele Songs entstehen bei ihnen in Barcelona. Ja, mit ihrem eingespielten Team läuft das alles am Schnürli. Viel Gefühl, Emotionen und Geschichten verpackt gibt es jetzt. Nesta and the Blondes mit Do Not Disturb.
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0: Radio Grischa begleitet euch durch den Feierabendverkehr mit den neuesten Meldungen aus der Südostschweiz. Florian Mani, da geht es eben unter anderem um den Stau.
1: Mit dem Stau auf der San Bernardino-Route kommt meistens auch der Ausweichverkehr in den Dörfer. Im Bündner Grossen Rat sind dazu zwei Vorstöße eingereicht worden von SVP und den Grünen. Sie orientieren sich an einem Modell aus dem Kanton Basel-Land. Dort kriegen alle, die sich weniger als 15 Minuten in einer Gemeinde aufhalten, einen Bus. Ein Konzept, das es auch zu Graubünden geben könnte, sagt der SVP-Grossrat Thomas Gort.
2: Da müssen wir einfach etwas aufbauen bei allen Aus- und Einfahrten von den einzelnen Gemeinden. Und dann könnte man das so überwachen. Und je nachdem gibt es dann halt einen Bus, wenn die beteiligte Person oder die Person, die durchgefahren ist, die nicht berechtigt gewesen wäre.
1: Wir schauen genauer auf die zwei Vorstöße. Zum Thema wird auch eine Einbruchserie im Glarnerland vom Wochenende. Wir fragen nach, was alles schon bekannt ist.
0: Das alles und noch mehr gibt es im Infokompakt kurz nach der 5 Uhr hier bei Radio Grischa.
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0: The Madden Brothers mit We Are Done und jetzt den Gott Somber. Homewrecker in wenigen Sekunden da für euch auf Radio Grischa.
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1: Im Studio der Dario Jecker. Ein Smartphone-Verbot für Kinder unter 12 Jahren wäre ein wichtiges Signal an die Gesellschaft. Das sagt der Tessiner Mitternationalrat Giorgio Fonio. Der Bundesrat hat aber einen entsprechenden Vorstoß abgelehnt. Ein solches Verbot greife zu stark in die Erziehungsautonomie der Eltern ein. Das sei ein enttäuschender Entscheid, so Fonio.
2: Die Politik braucht mehr Mut. Immer mehr Familien und Lehrpersonen verlangen klare Regeln zum Schutz der Kinder.
1: Der Bundesrat anerkennt aber die Risiken übermäßiger Smartphone-Nutzung für Kinder. Geprüft werden nun unter anderem digitale Alterskontrollen für Apps sowie strengere Jugendschutzregeln für soziale Netzwerke. Die Bundesanwaltschaft hat bei Hausdurchsuchungen Vermögen von 13 Millionen Franken sichergestellt. Zusammen mit der Bundespolizei FEDPOL hat sie in den Kantonen Aargau, Schwyz, Zug und Genf 1,3 Millionen Franken Bargeld sowie Schmuck und Uhren im Wert von über 1 Million Franken gefunden. Sichergestellt wurden auch 5 Luxusfahrzeuge. Bei den Hausdurchsuchungen geht es um mutmaßliche Geldwäscherei und Beteiligung an einer kriminellen Organisation. Eine Person wurde verhaftet, eine andere beschuldigte Person verbüßt bereits eine Haftstrafe im Ausland. Ein Thurgauer, der seine Adoptivtochter vergewaltigt hat, ist vor dem Bundesgericht abgeblitzt. Dieses hat die Freiheitsstrafe von 10 Jahren bestätigt. Der Mann hat zudem mehrere Mädchen aus dem Umfeld der Tochter sexuell missbraucht. Er verlangte, freigesprochen zu werden. Die Mädchen beschuldigten ihn zu Unrecht und hätten ein Komplott gegen ihn geschmiedet, so der Verurteilte. Das Bundesgericht fand seine Darstellung nicht überzeugend. Israel hat 4 Schweizer auf einer Gaza-Hilfsflotte festgenommen. Die israelische Marine hatte die Schiffe vor Zypern gestoppt. Unter den Festgenommenen befinden sich nach Angaben der Aktivisten 4 Schweizer, darunter die Lausanner Künstlerin Anne Roscha. Israels Ministerpräsident Netanyahu bestätigte den Einsatz und sprach von einem boshaften Vorhaben. Die Schiffe wollten Hilfsgüter in den Gazastreifen bringen. Schweizerinnen und Schweizer mögen ihre Gärten naturnah. Nicht gemähte Wiesen beim Nachbarn finden fast 3/4 der Bevölkerung ansprechend. Eine repräsentative Umfrage des Forschungsinstituts GFS Zürich im Auftrag von ProNatura zeigt zudem, 2/3 der Befragten nehmen die Grünräume im Wohnumfeld als naturnah wahr. Das wirke sich laut den Befragten auch positiv auf die Lebensqualität aus.
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4: Der Himmel stark bewölkt und es wird auch immer mal wieder nass. Stellenweise gibt es auch noch Gewitter. Die Temperaturen sind ganz aktuell bei 15 Grad und das Bivio bei 7 Grad. Und der Dienstag, dann trotz Wolke recht sonnig. Die Temperaturen morgen bei 10 Grad in St. Moritz und 18 Grad in Wanks.
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4: Feierabendverkehr zu Glaris von Nevels auf Netzstel brauchen wir 10 Minuten länger und auch Feierabendverkehr zu Chur an der Masanser Straße in einer Zeitverlust von bis zu 15 Minuten. Eine gute und eine sichere Fahrt. In knapp 3 Minuten haben wir das Infokompakt. Freue mit den Themen, die die Region bewegen. Vorher gibt es noch Musik und das von Offkey Junior zusammen mit Love Speak und dem Lied We All Get Lonely. Mein Name ist Emanuel Giger und ihr hört Radio Grischa. 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

0: Off Key Junior zusammen mit Love Speak und dem Lied We All Get Lonely. Es ist 7:05 Uhr, Zeit für ein Update aus der Region.
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2: In weniger als einem Monat sind die Wahlen im Kanton Graubünden. Wir schauen ab heute mit der Partei auf ihre Standpunkte. Im Kanton Glarus hat es am Wochenende eine Einbruchserie gegeben. Wir fragen, was es da damit auf sich hat. Zuerst geht es bei uns um die Problematik vom Ausweichverkehr. Das ist das Infokompakt mit dem Florian Mani. Der Ausweichverkehr durch Dörfer belastet einen Haufen Bündner Gemeinden. Wie gegen das Problem vorgegangen werden kann, macht jetzt eine Gemeinde aus dem Kanton Basel-Land vor. Dort gibt es seit dem September automatische Durchfahrtskontrollen, damit der Verkehr auf der Autobahn bleibt. Ob das auch für Bündner Gemeinden eine denkbare Option wäre, Livia Jungo hat nachgefragt.
3: Wenn die Skisaison in vollem Gang und dann auch noch ein HCD-Match in Davos ist, dann hat unter anderem die Gemeinde Schiers ein Problem. Die Autos stehen in einer kilometerlangen Schlange auf der Hauptstrasse N28 und probieren, durch Dörfer auszuweichen. Das belastet die Einheimischen, wie die Gemeindepräsidentin von Schiers, Anna-Margret Holzinger-Loritz, sagt.
4: Schwierig ist, dass man halt auch mal Besuch machen oder irgendwo verreisen. Und dann muss man sehr gut schauen, wenn dass man diese Reise plant, weil man einfach auf der Nationalstrasse manchmal wieder zurück nach vorne kommt. Das ist das Problem.
3: In Schiers ist die Thematik letzten Winter mit Sperrungen und Sicherheitsleuten angegangen worden. Das hat laut der Gemeindepräsidentin gut funktioniert. Die Gemeinde Birsfelder im Kanton Basel-Land legt aber noch einen drauf. Autos, die sich weniger als 15 Minuten im Dorf aufhalten, kriegen einen Bus. Kontrolliert wird mit Kameras, die an verschiedenen Orten die Autokennzeichen scannen. Ob das auch in Schiers funktionieren würde, da ist sich die Anna-Margret Holzinger-Loretz nicht so sicher.
4: Wir sind sehr ein langgezogenes Dorf und je nach Verkehrssituation ist man in einer Viertelstunde auch durchgefahren. Aber das ist für mich nicht ganz so einfach zum Abschätzen. Wir haben auch verschiedene Ein- und Ausfahrten und das macht es noch komplizierter, finde ich. Ich werde das Projekt sicher weiter beobachten, aber bin noch nicht ganz überzeugt, dass es stimmt und die Rechtslage ist auch noch nicht ganz eindeutig geregelt.
3: Bitz anderer Meinung ist der Gemeindepräsident von Bonaduz, der Marcel Bieler.
5: Also wenn wir als Gemeinde könnten bestimmen, würden wir natürlich sofort auch die automatisierte Durchfahrtskontrolle einführen und hätten so die Leute, die auf der Autobahn bleiben oder hätten natürlich noch gewisse Zusatzeinnahmen.
3: Bonaduz ist vor allem im Frühling und Sommer vom Ausweichverkehr betroffen. Auch dort wird mit verschiedenen Massnahmen versucht, das Problem in den Griff zu kriegen.
5: Wir haben natürlich als Gemeinde haben wir auf der Kantonsstrasse relativ wenig Möglichkeiten. Darum, wir werden hier vom Tiefbauamt unterstützt. Jetzt haben sie die Ampeln aufgestellt, die der Verkehr dosieren sollte. Da muss man sagen, das nützt auch Richtung Süden. Das Problem ist noch ein bisschen, wenn sie wieder zurückkommen, am Ende dieser langen Wochenende oder am Sonntagabend. Dort klappt es noch nicht so, weil die Dosierung in Rotenbrunnen stattfindet. Und dann in Bonaduzen ist das noch nicht so optimal.
3: Darum dürfte es eher begrüssen, dass das Thema Ausweichverkehr auch in der April-Session vom Grossen Rat aufgekommen ist. Konkret sind von SVP und den Grünen Vorstöße eingereicht worden.
2: Und das gibt es selten. Links-grüne Politikerinnen und Politiker haben ein ähnliches Anliegen wie die aus dem rechten Lager. Die Jasmin Schneider mit den Details zu den zwei Vorstössen aus der April-Session vom Bündner Grossen Rat.
6: Die beiden Vorstösse wollen den Ausweichverkehr entlang der Autobahn A13 und der Hauptstrasse durch das Prättigau verhindern. Zum einen verfolgt das Ziel ein Fraktionsauftrag von der SVP, zum anderen eine Anfrage von der grünen Präsidentin Anita Mazzetta. Laut ihr zeigt das auf, wie dringend das Thema ist.
7: Das sagt sehr deutlich, dass man Lösungen muss haben, weil der Leidensdruck in den betroffenen Gemeinden ist gross. Die Lebensqualität leidet, die Sicherheit leidet, man kann nicht mehr mit dem Rettungsdienst durch die Dörfer, man kann sich nicht mehr bewegen. Also ich bin froh, dass die Vorstöße jetzt von mehreren Seiten kommen und so haben wir auch ändert die Möglichkeit, eine Lösung zu finden.
6: Schon heute hat der Kanton Massnahmen gegen den Ausweichverkehr umgesetzt. An gewissen Autobahnausfahrten sind Ampeln installiert worden, die den Verkehr dosieren. Das kann laut dem SVP-Grossrat Thomas Gort aber keine langfristige Lösung sein.
8: Aber das funktioniert natürlich eben mit viel Aufwand. Das heisst, am Sonntagabend oder bestimmter Zeit werden die Ausfahrten gesperrt und von Sicherheitsleuten kontrolliert. Aber das ist meiner Meinung nach Massnahmen, die nicht langfristig so weitergehen kann. Das betont auch die Einwohner, die eigentlich die Ausfahrt benutzen sollten können, beeinträchtigen, dass dann viel weiterfahren müssen, im Stau rein und wieder alles retourfahren. Das ist einfach kein Zustand für die Bevölkerung, die hier wohnt.
6: Beide Grossratsmitglieder setzen sich jetzt für das gleiche Anliegen ein. Sie wollen, dass der Kanton den Ausweichverkehr ganz stoppt und orientieren sich dabei an der Baselbieter Gemeinde Birsfelden. Dort kriegen alle Autos, die sich unter 15 Minuten im Quartier aufhalten, direkt einen Bus. Möglich macht das ein automatisches Kontrollsystem, das fotografiert die Autonummern vor und nach dem Quartier. Wer das Quartier also nur zur Durchfahrt braucht, kriegt direkt einen Bus. So ein System wünscht sich der Thomas Gort auch für Graubünden.
8: Da müssen wir einfach etwas aufbauen bei allen Aus- und Einfahrten von den einzelnen Gemeinden. Und dann könnte man das so überwachen. Und je nachdem gibt es dann halt einen Bus an die beteiligte Person, die Person, die durchgefahren ist, die nicht berechtigt gewesen wäre.
6: Dass die Ausgangslage zu Graubünden eine andere ist als zu Birsfelden, ist beiden Grossratsmitgliedern klar. Der Kanton habe aber Verkehrsplaner, die gute Lösungen ausschaffen können, ist Anita Mazzetta überzeugt. Gesetzlich wäre so ein Überwachungssystem nämlich erlaubt.
7: Es ist so, dass wir im Polizeigesetz schon drin haben, dass man automatische Erfassungen von Autos machen darf. Und es geht hier nicht um Erfassung der Personen im Auto, sondern nur um die Nummer des Autos, wo man dann abgleichen sollte mit den registrierten Autos, die dürfen durch Dörfer fahren. Also gesetzlich, finde ich, ist hier kein Riesenproblem.
6: Aus Sicht vom Datenschutz macht sich auch der SVP-Grossrat Thomas Gort keine Sorgen. Er sei schon in Kontakt gewesen mit Vertreterinnen und Vertretern der Gemeinde Birsfelden. Dort habe die Gemeinde auch schon erste Rechtsstreit gewonnen.
2: Die beiden Vorstösse sollten dann in der August-Session vom Bündner Grossrat behandelt werden. In der Nacht vom Freitag auf den Samstag ist es im Kanton Glarus gerade zu 6 Einbrüchen gekommen. Die Kantonspolizei hat 2 Tatverdächtige können festnehmen. Charlotte Kössling mit den Details.
9: Eine Pizzeria, ein Café, eine Drogerie und 3 Coiffeurgeschäfte sind in einer Nacht überfallen worden. Die Täterschaft sei von Schwanden her Richtung Norden gefahren und auf dieser Strecke immer wieder eingebrochen. Erbütet haben sie dabei vor allem eins, wie Richard Schmidt, Polizeikommandant für Kantonspolizei Glarus, sagt.
10: In erster Linie Bargeld, es sind aber auch noch weitere Gegenstände gestohlen worden. Das ist aber noch Gegenstand von der Ermittlung, auch die Zuordnung von den gestohlenen Gegenständen letztlich zu diesen einzelnen Geschäften.
9: Wie viel Geld die Täterschaft erbütet hat, ist noch nicht klar. Es seien aber mehrere Tausend Franken. Bei den Einbrüchen ist außerdem ein Sachschaden von weit über 10'000 Franken entstanden. Warum genau diese Geschäfte überfallen worden sind, weiss Richard Schmidt noch nicht.
10: Das ist eine Frage, die wir uns auch stellen. Wir haben bis jetzt noch nicht wirklich eine Antwort darauf gefunden. Aber es ist uns auch aufgefallen, dass da eben von diesen 6 Geschäften 3 Coiffeure waren. Gewisse Geschäfte sind auch eingeschlagen worden mit Schachtdeckel. Darum hat es dort einen relativ grossen Sachschaden gegeben.
9: Am frühen Samstagmorgen haben 2 Tatverdächtige dann in Bilzen ein Auto geklaut und sind mit dem in Richtung Zürich gefahren.
10: Das hängt insofern zusammen, als das Auto nachher verbracht worden ist von dieser Täterschaft nach Embrach im Kanton Zürich. Dort ist das gewissen Melder aufgefallen. Die haben sich dann entsprechend bei der Polizei in Zürich gemeldet. Und in dem Auto hat man Spuren gefunden, die darauf hingedeutet haben, dass das Auto im Zusammenhang steht mit diesen Einbruchdiebstählen. In unmittelbarer Nähe von dem Auto hat man dann 2 Verdächtige können anhalten und festnehmen und den Zusammenhang herstellen zu den Einbruchdelikten.
9: Die beiden Tatverdächtigen sind 18-jährige Männer. Ob noch mehr Leute an den Einbrüchen beteiligt gewesen sind, kann der Richard Schmidt für die Kantonspolizei Glarus noch nicht sagen.
2: Für beide mutmaßlichen Täter hat die Staatsanwaltschaft Untersuchungshaft beantragt. Sie ermitteln jetzt zusammen mit der Kantonspolizei Glarus zu den genauen Hintergründen. Was heute sonst noch alles wichtig zum Wissen ist, hat der Livio Biondini mit den Meldungen vom Tag.
11: Die Repower hat den Rückbau vom ehemaligen Kraftwerk Lieta in Grüsch abgeschlossen. Wie die Energiedienstleisterin schreibt, endet hier damit ein Stück Industriegeschichte im Prättigau. Das Kraftwerk Lieta hat die Stromversorgung im Vorderprättigau über Jahrzehnte prägt. Mit Inbetriebnahme vom Kraftwerk Taschinas im 2011 hat die Anlage aber eine Bedeutung verloren, wie es weiter heisst. Zwei Jahre darauf ist der Betrieb eingestellt worden. Die Rückbauarbeiten haben letzten Sommer angefangen und rund 1,6 Millionen Franken gekostet. Die lockeren Einsatzkur bei Friedaubruck in der Nähe von Migros Keukeli soll einen neuen Nutzen kriegen. Sie soll zu einem Kulturort werden. Das berichtet ostschweiz.ch. Die Jasmin Schneider mit den Details.
6: Lokomotiven von der Rätischen Bahn stehen schon lange nicht mehr im fast 100-jährigen Gebäude. Zuletzt hat eine IT-Firma die Räumlichkeiten gemietet. Und schon bald wird das Gebäude in einen Begegnungsort umfunktioniert. Geplant sind ein Café, Atelier für Künstlerinnen und Künstler und ein Platz für grössere Anlässe und Produktionen. Hinter dem Projekt stehen Rebecca Sünderhauf und Sandra Romer. Beide arbeiten schon heute im Kulturbereich. Rebecca Sünderhauf bei der Kulturstiftung Origin und der Stadt Chur. Auch Sandra Romer hat bei der Stadt geschafft. Sie hat Kulturfachstelle geleitet. Die beiden setzen das Projekt aber nicht allein um. Sie haben einen Verein gegründet. Der richtet sich an Kulturschaffende und an alle, die mitmachen wollen.
11: Zum ersten Mal öffnet die lockere Miese am Samstag. Anfang Juni gibt es dann noch ein grösseres Eröffnungsfest. Das Kloster ist in eine Bijouterie gebrochen worden. Unbekannte sind in der Nacht vom Freitag auf den Samstag in eine Bijouterie an der Bahnhofstrasse eingebrochen und Gegenstände gestohlen. Die Kantonspolizei Graubünden sucht Zeugen. Wer irgendetwas Verdächtiges beobachtet hätte, soll sich melden. Die Stiftung Stavros S. Niarchos unterstützt auch dieses Jahr wieder zahlreiche Projekte in Graubünden. Wie die Stiftung mitteilt, kriegen über 100 Vorhaben aus dem Bereich Kultur, Wissenschaft und Soziales Beiträge. 224 Gesuche sind eingegangen, 103 davon bewilligt worden. Die Stiftung ist im Jahr 2000 gegründet worden und fördert Projekte im ganzen Kanton, sowie Bündner Institutionen und Personen. Badischwende im Kanton Glarus ist gerettet. Die Schwimmbadgenossenschaft hat genug Geld für die dringende Sanierung gesammelt. Wie sie Ostschweiz mitteilt, sind rund 500'000 Franken zusammengekommen. Gespendet von Privatpersonen, Firmen, Stiftungen und einer privaten Erbschaft. Die haben mit rund 120'000 Franken den grössten Teil ausgemacht. Mit dem Geld soll unter anderem eine automatische Wasseraufbereitungsanlage eingebaut werden. Wie es weiter heisst, ist der Umbau ab dem Herbst geplant. In Enedag gestern Abend ein Schrebergartenhäuschen brennt. Wie Kantonspolizei Glarus mitteilt, ist die Meldung kurz nach um 11 Uhr eingegangen. Die Feuerwehr Glarus ist sofort ausgerückt und hat das Feuer schnell kontrollieren können, wie es in der Mitteilung heisst. Zwei Schrebergartenhäuschen sind komplett durch Flammen zerstört worden. Wieso es brennt hat, untersucht Kantonspolizei Glarus jetzt.
2: Am 14. Juni wählt der Kanton Graubünden nicht nur eine neue Regierung, sondern auch ein neues Parlament. Wir stellen in dieser Woche die 6 Parteien vor, die im Grossen Rat vertreten sind. Anfangen tun wir mit der SP. Wie die Partei in die Wahlen geht, weiss Celina Rettich.
12: Die SP Graubünden geht mit 25 Sitzen in die Wahlen und ist eine der grösseren Fraktionen im Grossen Rat. Die Liste mit den Grünen von den letzten Wahlen gibt es das Mal aber nicht mehr, wie die Parteipräsidentin Julia Müller sagt.
13: Da sind zwei Leute hineingewählt worden, die explizit der grünen Partei angehören und die verlieren wir. Das ist schade, aber wir wollen Vollgas geben für die SP und unser Ziel ist auf jeden Fall, die 25 Sitze, die wir haben, zu verteidigen und wenn möglich auszubauen.
12: Eines der zentralen Themen für die SP ist der Wohnraum. Im Grossen Rat sei die Partei mit ihren Plänen nicht so weit gekommen, wie erhofft. Das Gesetz zur Förderung von Wohnraum, das der Grosse Rat im Juni verabschiedet hatte, zum Beispiel, sei der SP zu wenig weit gegangen. Darum soll sich etwas ändern.
13: Die wichtigste Erkenntnis ist, dass vor allem der Boden fehlt. Einerseits für gemeinnützige Wohnbauträger, aber auch für Gemeinden, wenn sie eben wollen, bezahlbaren Wohnraum zur Verfügung stellen. Wir als SP haben jetzt eben aufgrund davon, dass das Parlament leider nicht wirklich Fortschritt gemacht hat, haben wir eine Volksinitiative lanciert, die einen Wohnraumfonds fordert mit 100 Millionen, dass eben Gemeinden und gemeinnützige Wohnbauträger dort Geld rausnehmen können, um Boden kaufen, Liegenschaften kaufen, um gemeinnützigen Wohnraum zu schaffen.
12: Auch der Wirtschaftsstandort Graubünden ist für die SP ein wichtiges Thema und da hat die Partei eine klare Haltung zur sogenannten 10 Millionen Schweiz Initiative, wo auch am 14. Juni darüber abgestimmt wird, die will die Bevölkerungsanzahl deckeln.
13: Das wäre das Brutalste für die Bündner Wirtschaft. Es fehlen jetzt schon extrem viele Arbeitskräfte. Wir müssen schauen, dass Familien da bleiben, dass die Leute wirklich auch irgendeiner Form attraktiv finden, um in unseren Randregionen insbesondere auch zu arbeiten. Auf der anderen Seite sind sicher die familienexterne Kinderbetreuung, gute Schulstrukturen und eben aber auch bezahlbares Wohnen, die dazu führen, dass auch die Bündner Wirtschaft davon profitiert, dass die Leute bei uns arbeiten wollen und sein.
12: 108 Kandidierende gehen für die SP ins Rennen, 60 davon sind Frauen. Die SP hat so von allen Grossratsparteien den grössten Anteil an Kandidatinnen.
2: Morgen an dieser Stelle werden die Grünen und Grünliberalen vorgestellt. Die vollständigen Talks mit den jeweiligen Parteipräsidentinnen und Parteipräsidenten gibt's online zum Nachschauen auf tv-südostschweiz.ch. Nebst dem Grossen Rat wird auch die Regierung gewählt. Die Kandidierenden stellen wir euch ebenfalls ab heute jeden Abend vor, und zwar in der Sendung 50-50. Der Anfang macht der Markus Graf vor Mitte, ab der 6:30. Das war es mit dem heutigen Infokompakt. Die ganze Sendung gibt es jetzt online zum Nachlesen unter radiogriescha.ch. Am Mikrofon war Florian Mani. Ich wünsche einen schönen Abend.
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0: Camera im Remix vom Cyril. Die Version vom Lied hören wir in wenigen Sekunden hier bei uns auf Radio Grischa.
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0: Es ist am Abend am 1:30 Uhr.
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0: Am Abend bleibt es bewölkt und zeitweise gibt es auch noch ein bisschen Regen. Die Temperatur zu lösen bei 11 Grad und das Klar ist aktuell bei 13 Grad. Und am Dienstag gibt es dafür zum Teil recht sonniges Wetter, auch wenn es noch das ein oder andere Wölkli am Himmel hat. Die Temperatur morgen bei 16 Grad in Filisur und 17 Grad in Melz.
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0: Feierabendverkehr zu Glaris. Von Nefels auf Netzstel brauchen wir 10 bis 15 Minuten länger und auch Feierabendverkehr zu Chur. An der Ringstrasse haben wir einen Zeitverlust von bis zu 20 Minuten und auf der Masanzerstrasse, der Grabenstrasse, der Rossboden und der Sommeraustrasse brauchen wir bis zu 10 Minuten mehr und auch noch stockender Verkehr zu Langquart. Auf der Kantonstrasse, dort müssen wir 10 Minuten mehr einplanen. Hey, eine gute und eine sichere Fahrt. Und jetzt gibt's Musik aus Deutschland vom Kamerad mit Hug Yourself. Am Mikrofon der Emanuel Giger. Schön los in der Zone.

0: Der Coens mit «Meinen Ort». In knapp 20 Minuten haben wir es abend am 6.
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2: Am Mikrofon der Florian Mani. Die Eishockey-WM in der Schweiz läuft schon seit ein paar Tagen. Und es kämpfen nicht nur Bündner mit der Schweizer Nazi und Medaille, sondern es gibt auch Bündner, die abseits vom Eis im Einsatz stehen. Der Roger Schmenzi hat einen von ihnen getroffen.
3: Die Helferinnen und Helfer an der Eishockey-WM kommen fast nicht überschauen. Sie sind alle grün angelegt. So auch der Heinz Meiler. Er ist 70, kommt von Zwitzers und arbeitet aktuell an der Eishockey-WM in Zürich.
4: Ich bin in der Funktion als Security. Und die Funktion ist, den Leuten zu helfen, einen richtigen Ort hinzukommen. Und einfach als behilflich und Ansprechpartner für das Publikum, das da ist.
3: Sagt der Heinz Meiler. Er hilft zum Beispiel den Besucherinnen und Besuchern so, dass sie ihren richtigen Sitzplatz finden. Und das war gerade am Anfang nicht ganz so einfach gewesen, weil sie als Helferinnen und Helfer auch nicht grosse Ahnung vom Stadion Zürich hatten.
4: Wir haben einen Sektor zugeteilt. Der Sektor ist klar, wo er ist. Aber wie die Leute, die falsch gelaufen sind, in ihren richtigen Sektor kommen, das ist eben auch noch eine Herausforderung. Mit der Zeit lernt man das kennen, aber am Anfang ist es relativ tricky, um diesen Leuten auch wirklich helfen können.
3: Und gewisse Besucherinnen und Besucher haben das dann gar nicht verstanden und sind verrückt worden, weil sie ihnen nicht recht können bei der Sitzplatzsuche helfen. Das sei nicht immer ganz einfach gewesen, um dann selber nicht auch laut zu werden.
4: Dann solltest du halt ruhig können bleiben, der Dampf ein bisschen rausnehmen und sagen, los, es gibt genug Platz, wir kommen genug früh einen neuen Platz. Aber geht doch einfach einmal aussen rum und schauen, wo ein neuer Eingang ist.
3: Trotz dieser Schwierigkeiten und Herausforderungen, die Stimmung an der Eishockey WM 6 super. Vor allem auch, wenn die Schweiz spiele. Geschafft wird am Spielort Zürich in zwei Schichten, früh und spät. Die Frühschicht geht vom Morgen um 6:45 bis am Nachmittag um 3:30. Die
4: Spätschicht ist jetzt von 14:30 bis 23:30. Also relativ lange Zeit, um sich verweilen oder rumzustehen.
3: Der Heinz Meiler pendelt für seine Einsätze an der Eishockey WM aber nicht von die Heimat auf Zürich und wieder zurück. Das wäre mit dem öffentlichen Verkehr nicht machbar. Darum ist er zusammen mit seiner Frau, die auch als Helferin vor Ort ist, mit dem Camper an die Eishockey-WM gefahren.
4: Unterkunft haben wir auf dem Campingplatz in Mur am Greifensee. Weil von Zitzers da oben runter wäre es nicht möglich, am Morgen früh, geschweige denn am Abend spät nach Hause.
3: Es ist nicht das erste Mal, wo der Heinz Meiler als Helfer an einem Anlass am Einsatz steht, aber zum ersten Mal an einer Eishockey-WM. Und der Bezug zum Eishockey hat er, weil er selber spielt, auch mit 70 genug.
4: Ich habe einen Haufen Jahre Eishockey gespielt in der ersten Liga bei uns im Kanton. Und ja, ich stehe auf der Schlittschuhe, seit ich 6 bin. Ich stehe heute noch auf der Schlittschuhe und es macht mir einfach enorm viel Spass, Hockey zu schauen. Immer noch Hockey zu spielen mit Jungs oder Girls und so. Das ist einfach toll.
3: Heute spiele er noch zum Plausch mit Kollegen. Wenn möglich, gehen sie zweimal pro Woche auf das Naturisfeld Schiersko knebeln. Ein Favorit hat der Heinz Meiler an der Eishockey WM nicht. Auch kein Wunsch, um ein spezielles Spiel zu sehen.
4: Nein, ich bin generell Hockey-Fan. Ich bin, wenn ich es so sagen kann, eigentlich Fan vom HC Prättigau Herrschaft. Und das ist eigentlich mein Heimclub und da ist es eigentlich nur schön, wer spielt und wer gewinnt, ist mir eigentlich egal.
2: Sagt der Bündner Heinz Meiler. Er ist einer der Helfer an der Eishockey-WM, die aus dem Sendegebiet kommt. Die Schweizer Nazi steht heute Abend auch wieder im Einsatz. Im dritten Gruppenspiel wartet Deutschland. Los geht's am 20.08. Die Stimme zum Spiel gibt's morgen Morgen hier auf Radio Grischa. Für die Sportmeldungen bleiben wir auf dem Eis, wechselnd aber zum Curling. Die Flimserin René Frigo wird Teil vom Team von mehrfachen Europa- und Weltmeisterin Alina Petz. Die 21-jährige Bündnerin ist letztes Jahr an der Juniorinnen-WM gsi. Weiter geht's mit Schwingen. Da haben die Bündner Jungschwinger am Zürcher kantonalen Nachwuchsschwingfest brilliert. 85 sind am Wochenende aus Graubünden auf Mettmannstetten gereist. 37 von ihnen haben einen Kranz gewonnen. 4 sind in einem Schlussgang gestanden und einer hat in seiner Kategorie sogar gewonnen. Es ist der Saser Rees Weber bei den Jüngsten mit Jahrgang 2017-18 gewesen. Er hat alle 6 Gänge gewonnen. Zum Schluss machen wir noch einen Abstecher zum Velofahren. Ginia Calori hat das Tschechia Tour de Feminine gewonnen. Die Bündnerin hat nach 4 Etappen einen Vorsprung von 1 Minute 42 ins Ziel gebracht. Die Mara Winter ist am Schluss 14. geworden. Die Drittbündnerin im Schweizer Frauenteam Nexetis, Danina Hutter, ist im Gesamtklassement auf Platz 18 gelandet.
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0: Die Stimmqualität Sienna Spyro mit Die on this Hill. Wir schauen nochmal auf die Strasse im Sendegebiet.
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0: Auf der A13 von St. Margrethe in Richtung Sergans hat es einen Unfall gegeben zwischen Buchs und Tröbach-Stauz. Der linke Fahrstreifen ist gesperrt und ihr müsst eine Viertelstunde mehr einrechnen. Und immer noch 4 Oberverkehr zu Glaris von Nevels auf Netschl brauchen eine Viertelstunde länger und auch noch 4 Oberverkehr zu Chur an der Ringstrasse und der Masanzer Strasse haben einen Zeitverlust zwischen 10 bis 20 Minuten und dann noch stockenden Verkehr zu Langkart auf der Kantonsstrasse. Dort müsst ihr 10 Minuten mehr einplanen. Eine gute und eine sichere Fahrt.

0: Green Day mit Wake Me Up When September Ends und jetzt den Gat, der Stress zusammen mit Sian und How to Heal.
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0: Es ist 6 Uhr. 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
1: Im Studio der Dario Jecker. Die Schweiz, Deutschland, Österreich und Luxemburg wollen im Weltraum mehr zusammenarbeiten. Dazu haben sich die Verteidigungsminister der Länder getroffen. Es gehe um gemeinsame Objekte in der Erdumlaufbahn sowie gemeinsame Aus- und Fortbildungsprojekte, so der deutsche Verteidigungsminister Boris Pistorius. Die Women's Super League, die höchste Schweizer Frauenliga im Fußball, will sich weiter professionalisieren. Wie der Schweizerische Fußballverband vor den Medien mitteilt, wird die Women's Super League bis Sommer 2027 schrittweise in eine Aktiengesellschaft umgewandelt. Die 10 Clubs, die in der Liga spielen, werden als Aktionäre beteiligt, wobei die Absteiger ihre Anteile jeweils an die Aufsteiger abtreten. Im Menschenhandelprozess im Berner Oberland fordert die Staatsanwaltschaft Haftstrafen von 9,5 bis 12,5 Jahren. Eine serbische Familie soll Frauen aus Serbien unter falschen Versprechen in die Schweiz gelockt haben und habe diese schließlich unter sklavenähnlichen Bedingungen als Babysitterinnen oder Putzfrauen arbeiten lassen. Das Urteil wird Mitte Juni erwartet. In Österreich ist die Förderung eines großen Gasfelds nahe Wien in Betrieb genommen worden. Das Gasfeld in 5000 Metern Tiefe habe strategische Bedeutung, so Kanzler Christian Stocker. Österreich deckt aktuell etwa 7% seines Gasverbrauchs durch heimisches Gas. Mit dem neuen Feld könnte dieser Anteil auf 10-11% gesteigert werden, heißt es vom Ölgas- und Chemiekonzern OMV. An der Eishockey-Weltmeisterschaft trifft die Schweiz heute Abend auf Deutschland. Im Duell gegen den Nachbarn streben die Schweizer den dritten Sieg im dritten Gruppenspiel an. Gegen Deutschland zu spielen sei immer speziell, sagt Nazi-Stürmer Simon Knack.
2: Ja, es ist ein Derby. Unsere Fans sind unglaublich in diesem Stadion. Wir müssen genau den gleichen Support wieder haben, auch gegen Deutschland, und so weiterspielen. Wir haben bis jetzt zwei super Spiele können absolvieren. Ein paar kleine Sachen können wir sicher verbessern, aber macht Spass, so Hockey spielen. Ja.
1: Während die Schweiz sowohl gegen die USA als auch gegen Lettland als Siegerin vom Eis ging, verloren die Deutschen beide bisherigen Gruppenspiele. Los geht die Partie in Zürich um 20 ab 8. Der FC Luzern hat einen neuen Cheftrainer. Udo Portmann tritt die Nachfolge von Mario Frick als FCL-Trainer an. Der 49-Jährige übernimmt nun die erste Mannschaft und unterschreibt beim FCL bis 2029. Portmann trainierte zuletzt die U17 des FC Luzern.
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4: Der Himmel am Abend stark bewölkt und auch zwischendurch mal nass. Stellenweise kann es auch noch das ein oder andere lokale Gewitter geben. Die Temperatur zu Chur aktuell noch bei 15 Grad und am Dienstag bei 9 Grad. Und der Dienstag, der wird dann trotz Wolken am Himmel recht sonnig. Die Temperatur am Morgen bei 17 Grad in Mollis und 13 Grad in Zernitz.
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4: Auf der A13 von St. Margrethe, richtiges Ergänz, hat es einen Unfall gegeben zwischen Buchs und Tröbach staut. Deswegen der linke Fahrstreifen ist da gesperrt und ihr müsst mit 10 bis 20 Minuten mehr einplanen und noch immer noch 4 Oberverkehr zu Glaris. Von Nevels auf Netzstel brauchen eine Viertelstunde länger und auch noch 4 Oberverkehr zu Chur. An der Ringstrasse und der Rossbodenstrasse haben einen Zeitverlust von 10 Minuten. Kommen gut und sicher an eures Ziel. Wir liefern euch den Soundtrack für euren Feierabend. Der Anfang machend der A7S zusammen mit dem David Guetta und dem Wizkid mit dem Song Lighter. Für euer Mikrofon, der Emanuel Giger. Und ihr hört das Radio von hier.

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1: Das ist der Klaus Marquardt von Meteo News mit den Aussichten für die kommende Nacht und den morgigen Dienstag. Jetzt am Abend hat es noch einiges an Wolken und auch ein paar Regengüsse. Das zieht sich dann noch in die erste Nachthälfte rein. Die Schauer werden aber seltener, das Wetter beruhigt sich mehr und mehr. In der zweiten Nachthälfte ist es dann bereits mehrheitlich trocken. Am Dienstagmorgen hat es in den Tälern zum Teil ein paar hochnebelartige Wolkenreste. Ansonsten ist es am Vormittag teilweise bis recht sonnig mit hoher Wolkenschleier. Im Laufe des Nachmittags nimmt die Bewölkung dann mehr und mehr zu. Im Laufe des Abends sind da und dort ein paar Regentropfen möglich. Die Temperaturen erreichen wir am Nachmittag im Churer Rital um die 18 Grad. Talwind kommt auf. Die 0-Grad-Grenze liegt zwischen 2300 und 2500 Meter. Allen Hörern einen schönen Abend von mir, Klaus Marquardt.
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0: 50-50 Spezial zu der Wahl Graubünden 2026. Markus Kaduff, in dem ersten Blog ist um Ihre politische Arbeit gegangen und Ihre Haltung. In den nächsten gut 12 Minuten da geht es um Sie als Mensch. Wie Sie ticken, wenn wir da ein bisschen rausschälen. Zuerst gibt es gerade 5 kurze Fragen. Was gibt Ihnen ein Gefühl von daheim?
2: Also von daheim ist, wenn ich daheim in Morissen bin, wenn ich in dieser Landschaft mich bewegen darf und kann, das gibt mir das Gefühl von daheim, auch die Landschaft, einfach wo man kennt, wo man aufgewachsen ist, wo man sich daheim fühlt.
0: Was würden Sie gerne aus Ihrem Alltag streichen? Kann auch im Beruf sein.
2: Ja, Streitereien, das brauche ich nicht unbedingt.
0: Sind Sie ein Harmoniemensch?
2: Schon eher, aber ich kann schon auch den stur sein, wenn es muss sein.
0: Was bringt Sie zum Lachen?
2: Witz. Einfach, wenn jemand Charme hat, Witz hat, nicht alles allzu ernst nimmt.
0: Sind Sie ein guter Witzverzähler?
2: Ich vergesse immer, das ist das Problem.
0: Also nicht so. Was macht Sie nervös?
2: Also, er braucht viel. Ich werde nicht so schnell nervös.
0: Und auf was sind Sie besonders stolz?
2: Eigentlich auf meine Töchter.
0: Jetzt werden die Fragen ein bisschen offener. Ich wüsste gerne von Ihnen, warum wollen Sie für weitere 4 Jahre, das sind ja Ihre letzte, die Sie machen können, Regierungsrat werden und nochmal gewählt werden?
2: Ich finde, es ist ein Privileg, wenn man den Kanton aus Sicht von einem Mitglied von der Regierung darf erleben. Man sieht in Talschaften rein, man sieht in Branchen, im Beruf rein, wo man sonst vielleicht so nicht einen Einblick hat. Und ich finde das wirklich ein Privileg. Und zweitens, ich habe jetzt Kontakt können aufbauen, ein Netzwerk können aufbauen, ich kann mich in Themen können hineinschaffen. Ich glaube, jetzt kann man auch Wirkung erzielen.
0: Aber ist es eigentlich ein erstrebenswerter Job? Man steht extrem im Glas, man wird immer angeschossen, man kann es nie allen recht machen.
2: Das ist so, wenn man den Anspruch hat, um allen recht zu machen, dann darf man den Job nicht machen. Ich finde, die Vorteile, das, was schön macht, überwiegt bei weitem das, wo es hat auch negative Seiten, aber das Positive überwiegt.
1: Aber wenn Sie sagen, Sie hätten Streit nicht gerne, dann ist das ja etwas, was auseinandergeht, oder nicht?
2: Nein, nicht unbedingt. Streit ist etwas anderes als eine Debattenkultur haben, okay, wo man auch verschiedene Argumente auf den Tisch bringt und probiert, den anderen zu überzeugen. Aber das ist nicht Streit.
0: Gemäss Wahlumfrage vom Forschungsinstitut Sotomo würden Sie mit dem zweitbesten Resultat gewählt werden. Nur der Martin Böhler, der schneidet besser ab als Sie. Vor 4 Jahren war es anders gewesen, da sind Sie der Primus gewesen, der Martin Böhler, die Silbermedaille. Ärgert Sie das?
2: Nein, ich freue mich über das Resultat, über das Vertrauen. Vor allem, was mich am meisten gefreut hat, ist, dass nur 6% sagen, sie sind überhaupt nicht mit meiner Arbeit zufrieden. Nein, ich bin völlig zufrieden mit dem. Ich habe nur gemerkt, dass die Frauen mich noch nicht so wählen, da muss ich noch dran arbeiten.
0: Das ist mir auch aufgefallen. Wie machen Sie das?
2: Ich glaube, man muss halt auch ein bisschen mehr die soziale Themen betonen, wo wir einen Haufen machen, wo wir aber oder vielleicht auch ich zu wenig noch kommunizieren. Man nimmt mich mehr wahr im Bereich von der Wirtschaft und vielleicht weniger im S, wo zum Departement auch noch
0: gehört. Auch zu Ihnen gehört zum Sozialen, genau. Im Herbst 2027 sind die Parlamentswahlen für Bern. Der Sitz vom Ständerat Stefan Engler wird frei. Haben Sie da Ambitionen, der nächste Mitte-Ständerat zu werden?
2: Das ist etwas, wo ich mir noch nicht gross Gedanken dazu gemacht hätte. Es wird jetzt sicher nach der Wahl, wird man auch in der Partei das müssen anschauen und dann werden wir auch entscheiden.
0: Vom Alter her wäre es ideal, Sie werden 54 nächstes Jahr, also perfekte zeitliche Terminierung.
2: Es ist weniger eine Frage vom Alter, sondern ich glaube, ja, im Moment fokussiere ich mich auf den Wahlkampf für die Regierung. Und dann wird die Diskussion dann in der Partei sicher stattfinden.
1: Aber ein klares Nein tönt anders, oder?
0: Würde sie reizen?
2: Ein klares Ja tönt aber auch anders.
0: Okay. Aber würden sie reizen?
2: Es hat sicher auch eine schöne Seite, ein Amt als Ständerat. Wobei, ich muss auch sagen, ich mache Regierungsrat sehr, sehr gerne.
0: Wenn Sie an sich selber zurückdenken, vor 8 Jahren, das sind Sie der Neuling, Sie der, der gewählt werden wollte. Welchen Rat würden Sie von heute aus gesehen damals an sich selber zurückgeben?
2: Immer sich selber bleiben, authentisch bleiben, nicht probieren, jemanden zu spielen, wo man nicht ist. Ich glaube, das ist sehr wichtig, weil alles andere wird nur schwierig.
0: Ist das etwas, was Sie jetzt auch gelernt haben in den letzten 8 Jahren oder wo Sie gemerkt haben, auf das kommt es an?
2: Ja, ich glaube, man ist auch glaubwürdiger, wenn man sich selber bleibt, wenn man authentisch bleibt, wenn man nicht probiert, jemanden zu spielen oder einfach eine Position einnehmen, nur um jemandem gefallen. Das bringt nichts.
0: Welches politische Thema, denken Sie, verdrängen wir als Gesellschaft systematisch? Da schauen wir zu wenig her.
2: Das ist jetzt eine schwierige Frage. Mir fällt jetzt gerade keiner ein, von ich könnte sagen.
0: Nehmen wir den Joker, den Sie machen.
2: Genau, den habe ich noch vorher.
0: Genau. Wer darf Ihnen ehrlich sagen, stopp, so geht das nicht und lassen Sie den auch zu?
2: Ich hoffe, das sagen wir alle und vor allem erwarte ich das auch von meinen Mitarbeitenden, dass sie mir sagen, wenn sie finden, ich bin komplett auf dem Holzweg.
0: Passiert das bei dir?
2: Ja, ich glaube schon. Wir haben eine offene Kultur innerhalb vom Departement, auch mit den Amtsleitenden, dass sie auch dürfen sagen und das sollen sagen, wenn sie finden, ich bin völlig schief in der Landschaft.
0: Welchen Charakterzug an sich selber schätzen Sie?
2: Dass ich doch ruhig bin, mich nicht so schnell aus der Ruhe bringen lasse, das glaube ich nicht so schlecht.
0: Welcher Charakterzug an sich selber macht Ihnen aber jetzt Mühe?
2: Ich merke manchmal in Debatten im Grossen Rat, dass man mich provozieren kann und das nervt mich dann selber, wenn ich merke, dass ich mich provozieren lasse.
0: Wie tun Sie sich in dem Moment selber im Zaum behalten?
2: Es klingt aber leider nicht immer. Aber meistens muss ich sagen, lass das jetzt setzen. Also bei Antworten von Mails ist es einfach. Immer gesagt, auf die Seite legen, 24 Stunden drüber schlafen und morgen sieht die Welt anders aus. Aber im direkten Austausch in der Debatte ist es nicht immer ganz so einfach.
0: Stichwort Fehlerkultur. In welcher Situation haben Sie auch schon mal gesagt, sorry, ja, da bin ich falsch gelegen?
2: Ah, das gibt es da und dort, dass man falsch liegt bei gewissen Themen, also gerade spontan. Mir jetzt nicht einfallen, aber ich habe keine Mühe, um auch Fehler zuzugeben, wenn ich Fehler mache und sage, ja, das ist jetzt falsch gewesen.
0: Welchen Wert haben bei Ihnen wissenschaftliche Fakten?
2: Sehr, sehr, sehr ein hoher Wert, also das bewerte ich am höchsten. Ich bin sehr ein Faktenmensch, analysieren Zahlen, man kann sie so oder anders interpretieren, aber die Wissenschaft und Fakten haben bei mir einen extrem hohen Stellenwert.
0: Suchen Sie die auch bei Entscheidungen bei?
2: Immer.
0: Was haben Sie in Ihrem bisherigen Berufsleben am meisten belastet? Und was haben Sie daraus gelernt?
2: Also eine grosse Belastung, muss ich ehrlich sagen, ist schon während Covid gewesen, wo man unter Unwissen von vielen Fakten hat müssen Entscheid fällen. Ich habe selten, dass ich nicht schlafen kann in der Nacht, aber dort hat es tatsächlich einen Moment gegeben, wo ich in der Nacht Gedanken um gewisse Themen gekreist sind.
0: Hat sich das beruhigt?
2: Das hat sich beruhigt. Jetzt hat es schon auch Themen, aber für mich hilft es dann, wenn ich auf dem Bike gehe oder am Skifahren und die Gedanken mit mir trägen und das ein bisschen wälzen.
0: Politische Lösungen sind ja oft ein Kompromiss. Sie haben vorhin die Arbeit im Grossen Rat eigentlich angesprochen. Was ist für Sie ein Kompromiss, wo Sie sagen können, das ist jetzt gut?
2: Ich bin sehr ein grosser Anhänger vom Kompromiss, vom Konsens. Ich glaube, unsere Schweiz so vielfältig sie ist mit dieser Vielfalt an Kulturen, die wir ja im Kleinen, im Kanton auch abbilden, braucht es Kompromiss. Man kann nicht einfach ideologisch auf der Linie bleiben. Es braucht pragmatische Lösungen und es braucht letztlich den Kompromiss, wo man halt probiert, ein bisschen von allen zu nehmen und am Schluss ist niemand wirklich zufrieden, aber alle sind halb zufrieden.
1: Aber der Kompromiss, der zieht das Ganze auch extrem in die Länge in der Politik. Haben Sie immer die Geduld?
2: Ja, manchmal braucht es ein bisschen, ja, hat man die Geduld vielleicht nicht, aber ich finde, je länger und je mehr ich über das System nachdenke, desto mehr muss ich sagen, das ist unsere Stärke, dass man vielleicht nicht schnell Schüsse produziert und gerade den neuesten Trends und Themen anläuft, sondern dass man wirklich halt das Setzen lässt, die Diskussion führt, auch Abstimmungen macht und am Schluss stehen alle dahinter. Man sieht in anderen Ländern, wo das nicht passiert. Nachher ist der Widerstand gegen getroffene Lösungen viel, viel grösser und bei uns habe ich das Gefühl, wenn man einmal ein Entscheid da ist, dann stehen fast alle dahinter und die Diskussion ist vom Tisch.
0: Ist man nach 8 Jahren Regierungsrat praktisch der beste Regierungsrat mit den 4 Jahren, die eventuell noch vor einem liegen? Ist man eigentlich so in der Blüte seiner Möglichkeit?
2: Das ist eine gute Frage. Also ich glaube, man hat das Netzwerk, man hat das Wissen, man kann Wirkung entfalten, ob man der beste ist oder der beste mögliche Regierung, das ist eine andere Frage. Ich glaube schon, dass man jetzt in den Themen sehr tief drin ist, auch mitgestalten kann, mitgestalten darf, was in den ersten 4 Jahren sicher schwieriger ist.
0: Wie groß ist eigentlich der Verhandlungsspielraum, den ein Regierungsrat wirklich hat?
2: Ich glaube, der wird oft in der Öffentlichkeit überschätzt. Unser System lässt nicht zu, dass wirklich irgendwo die Macht konzentriert ist. Und gerade wenn ich auf Amerika schauen, finde ich das auch extrem gut. Dass die Macht auf Bevölkerung, Stimmbevölkerung, Parlament, Exekutive, aber auch Verwaltung verteilt ist. Das finde ich sehr, sehr ein ausgewogenes System.
0: Viele Menschen erleben Politik so. Da sind ein paar Menschen, die reden viel, aber hören wenig zu. Das geht mir eigentlich nicht an. Die hören eben, wie gesagt, gar nicht auf mich. Sind Sie jemand, der zuhört?
2: Ich nehme für mich in Anspruch, dass ich zuhöre. Ich bin, glaube ich, auch nicht der, der extrem viel redet. Klar, als Politiker muss man reden. Aber ich nehme schon für meinen Anspruch, dass ich zuhöre.
0: Können Sie mir konkret eine Situation sagen, wo Sie gerade Kontakt hatten mit jemandem aus der Bevölkerung?
2: Ja, es ist im Behindertenbereich, bin ich gerade von einer Person letztendlich angegangen worden, die auch recht kritisch war. Und das habe ich aufgenommen und auch intern abgeklärt. Sie ist die Kritik berechtigt. Und in einem Punkt ist sie berechtigt. Und das müssen wir jetzt anschauen.
0: Finden Sie es ein Problem, dass in vielen Bereichen, Vorstände, Verwaltung, Parlament, immer noch vor allem Männer entscheidend?
2: Ich glaube, wir sind auf dem Weg, um das zu ändern und das ist gut so.
0: Wie ändern Sie das konkret in Ihrem Departement, in Ihrer Arbeit als Regierungsrat? Wo setzen Sie da an?
2: Also wir probieren auch immer dort, wenn es neue Stellen zu besetzen gibt, dass man sicher auch Frauen berücksichtigt. Ich stelle einfach fest, dass für viele Positionen wir keine Bewerbungen von Frauen kriegen. Ich glaube, dort müssen wir ansetzen. Ich merke einfach, Männer sind viel, sagt man dem, selbstbewusst. Ja, das kann ich, während Frauen. Denn viel mehr fragen, ja, kann ich das wirklich? Und dort müssen wir, glaube ich, ein bisschen ändern, dass auch Frauen sagen, mal, wir können das. Wenn ein Mann das kann, kann eine Frau das auch.
0: Was bedeutet für Sie Macht persönlich?
2: Macht ist jetzt für mich nicht so wichtig. Es ist für mich immer spannend, wie man einen Regierungsrat sieht und denkt, die haben Macht. Und ich empfinde es gar nicht so. Ich empfinde wirklich, unser System ist dermaßen austariert, dass niemand wirklich Macht hat.
0: Markus Gaduff, letzte Frage. Woran sollen wir Sie konkret in 4 Jahren messen?
2: Ich habe noch gewisse Projekte, die ich möchte umsetzen. Es ist ein Kinder- und Jugendgesetz, dass man die Partizipation der Kinder und Jugendlichen mehr fördern könnte. Das ist mir sehr ein wichtiges Thema und daran möchte ich auch gemessen werden.
0: Konkret aber auch noch andere Projekte, die Sie da verfolgen oder etwas, was wir vielleicht uns auch noch merken können?
2: Die Raumplanung ist ein Riesenthema, das wir haben. Da sind wir 3 RPG 2, also das ist Bauen außerhalb der Bauzone. Das am Umsetzen, das möchte ich gut können umsetzen, dass es auch eine gewisse Weiterentwicklung in dem Kanton möglich ist.
0: Gibt es auch noch etwas, was Sie so ein bisschen vor sich her schieben und wissen, Kopf nochmal, das muss ich noch anpacken, die nächsten 4 Jahre?
2: Nein, wir haben in dem Sinn, das, was die Ressourcen zulässt, schaffen wir vorzu ab. Ich habe jetzt nichts, wo ich sagen muss, das schieben wir vor uns an.
0: Danke, Markus Gaduff, für das Gespräch.
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1: Im Studio der Dario Jecker. Die Schweiz, Deutschland, Österreich und Luxemburg wollen im Weltraum mehr zusammenarbeiten. Dazu haben sich die Verteidigungsminister der Länder getroffen. Es gehe um gemeinsame Objekte in der Erdumlaufbahn sowie gemeinsame Aus- und Fortbildungsprojekte, so der deutsche Verteidigungsminister Boris Pistorius. Die Women's Super League, die höchste Schweizer Frauenliga im Fußball, will sich weiter professionalisieren. Wie der Schweizerische Fußballverband vor den Medien mitteilt, wird die Women's Super League bis Sommer 2027 schrittweise in eine Aktiengesellschaft umgewandelt. Die 10 Clubs, die in der Liga spielen, werden als Aktionäre beteiligt, wobei die Absteiger ihre Anteile jeweils an die Aufsteiger abtreten. Im Menschenhandelprozess im Berner Oberland fordert die Staatsanwaltschaft Haftstrafen von 9,5 bis 12,5 Jahren. Eine serbische Familie soll Frauen aus Serbien unter falschen Versprechen in die Schweiz gelockt haben und habe diese schließlich unter sklavenähnlichen Bedingungen als Babysitterinnen oder Putzfrauen arbeiten lassen. Das Urteil wird Mitte Juni erwartet. In Österreich ist die Förderung eines großen Gasfelds nahe Wien in Betrieb genommen worden. Das Gasfeld in 5000 Metern Tiefe habe strategische Bedeutung, so Kanzler Christian Stocker. Österreich deckt aktuell etwa 7% seines Gasverbrauchs durch heimisches Gas. Mit dem neuen Feld könnte dieser Anteil auf 10-11% gesteigert werden, heißt es vom Ölgas- und Chemiekonzern OMV. An der Eishockey-Weltmeisterschaft trifft die Schweiz heute Abend auf Deutschland. Im Duell gegen den Nachbarn streben die Schweizer den dritten Sieg im dritten Gruppenspiel an. Gegen Deutschland zu spielen sei immer speziell, sagt Nazi-Stürmer Simon Knack.
2: Ja, es ist ein Derby. Unsere Fans sind unglaublich in diesem Stadion. Wir müssen genau den gleichen Support wieder haben, auch gegen Deutschland. Und so weiterspielen. Wir haben bis jetzt zwei super Spiele können absolvieren. Ein paar kleine Sachen können wir sicher verbessern, aber macht Spass, so Hockey spielen. Ja.
1: Während die Schweiz sowohl gegen die USA als auch gegen Lettland als Siegerin vom Eis ging, verloren die Deutschen beide bisherigen Gruppenspiele. Los geht die Partie in Zürich um 20 nach 8. In den heutigen Spielen hat Finnland die USA mit 6-2 geschlagen und Kanada besiegt Dänemark mit 5-1.
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3: Ja, herzlich willkommen, Thomas Schlag, zur Sternstunde Regula zum Thema Glaube und Digitalisierung. Zuerst gerade mal zu Ihrem Werdegang, Herr Schlag. Sie haben evangelische Theologie und Politikwissenschaften studiert. Sie sind Pfarrer und Studienleiter an der Evangelischen Akademie Bad Boll mit Schwerpunkt gesellschaftspolitische Jugendbildung. Sie haben eine Assistenzprofessur für praktische Theologie an der Universität Zürich gehabt, ab 2011 dann eine ordentliche Professur. Und Sie sind Direktor vom Forschungsschwerpunkt Digital Religions. Und mit dem möchten wir gerade mal anfangen, mit dem Forschungsschwerpunkt. Was genau untersuchen Sie dort da?
4: Als praktischer Theologe bin ich zuständig für all die Elemente, die für die zukünftigen Pfarrpersonen wichtig sind. Also wir bilden aus Seelsorge, Predigt, Gemeindeentwicklung, Religionsunterricht und so weiter und so fort. Und wir haben natürlich immer oder versuchen immer so ein bisschen den Puls an der Zeit zu haben, weil das ja elementar wichtig ist, unter welchen Bedingungen bilden wir aus und unter welchen Bedingungen gehen Personen ins Pfarramt. Im Zuge dieser permanenten Wahrnehmung der Verhältnisse, was passiert gesellschaftlich, politisch und so, sind wir natürlich vor 15 Jahren auch je länger, desto stärker aufmerksam geworden auf die digitalen Entwicklungen. Es ist ja klar, für mich so ein Einschnitt war immer das Smartphone. Sie mögen sich erinnern, 2007 kam das sozusagen mit großem Hype dann irgendwie in die Öffentlichkeit und hat für uns eine bestimmte Form von Kommunikation ziemlich verändert. Vieles ist fast schon selbstverständlich geworden in dem Bereich, aber jedenfalls in Gesellschaft, in Politik, in Medien, wo immer. Und dann war für uns klar, als Theologen, das kann ja die Kirche und den Glauben nicht unberührt lassen, wenn es alle anderen Felder der Gesellschaft eben auch betrifft. Und das war so die Initialzündung, zu sagen, wir müssen da genauer hingucken. Und jetzt haben wir natürlich an der Universität die Möglichkeit zu sagen, wir gucken so genauer hin, dass wir drüber forschen können. Und das war der Startpunkt. Jetzt vor etwa 10 Jahren, knapp 10 Jahren, haben wir die ersten Ideen entwickelt. Die Universität Zürich fand es so interessant, dass sie gesagt hat, ja, das fördern wir, da geben wir euch Geld. Ihr könnt über einen Zeitraum von 12 Jahren hinweg an der Thematik forschen, was für akademische Verhältnisse unendlich lang. Und in der privilegierten Situation sind wir, und das war sozusagen der Einstieg in die Thematik.
3: Und haben Sie uns ein Beispiel von diesen mehreren Forschungsschwerpunkten im Bereich Digital Religions?
4: Also ich fange mal mit was an, worauf wir vielleicht auch wieder kommen. Im Zuge der Nutzung des Internets vor 15 Jahren ging los die sogenannten digitalen Trauerforen. Also Electric Candles oder elektrische Traueranzeigen, wo Menschen auf einmal das Internet genutzt haben, zu sagen, ich habe jemanden verloren, das teile ich mit. Und bestimmte Plattformen haben nichts anderes gemacht, als nur angeboten, wer Trost spenden will, kann hier eine digitale Kerze anzünden. So ging das los. Und das ist ja super interessant. Dazu haben wir auch geforscht. Weil das war erst die digitale Kerze, dann kamen die Emojis dazu, Menschen, die auch die Angehörigen gar nicht, die jemanden verloren hatten, gar nicht kannten persönlich, haben auf einmal teilgenommen an so einem Trauerforum. Das heißt, da hat sich auf einmal eine Form von Gemeinschaft gebildet, die man so vorher gar nicht kannte. Da wurden Symbole als Emojis mit reingesetzt, Wolken und Regenbögen und Sterne und Kreuze und alles Mögliche. Und das haben wir untersucht, was da eigentlich passiert an Interaktion. Das wurde nochmal besonders dramatisch, oder es gibt's immer noch Plattformen, die sich mit den sogenannten Sternenkindern beschäftigen, also Eltern, die ihre Kinder verloren haben, wo auf einmal erstens mal die sich nochmal ganz anders digital verbinden konnten mit anderen Eltern, die irgendwo ganz woanders waren und wo auf einmal riesige Trauergemeinden entstanden sind, was für Menschen offensichtlich wirklich trostvoll und trostreich ist. Also Sie merken, es ist so ein Beispiel für das, was in dem Feld so alles losgegangen ist die letzten 15 Jahre und wo wir merken, es kommt ganz vieles in Bewegung. Kommunikation, wer tröstet hier, wer bekommt Trost, was verändert sich durchs Netz an Schnelligkeit, an Kontakt, an natürlich auch an Missbrauch etc. etc. Also einfach mal so ein Beispiel.
3: Wir werden das ein oder das andere Beispiel aufgreifen, aber das gibt uns schon mal einen Einblick in Ihre Arbeit, was Sie genau machen im Bereich Forschung Digital Religions. Sie haben das jetzt auch erwähnt, der Wandel, der angestoßen worden ist vor 10, 15 Jahren, die Digitalisierung. Sie vergleichen das mit dem Aufkommen vom Buchdruck im 15. Jahrhundert. Können Sie das genauer erklären?
4: Ja. Vielleicht muss man noch eins mit dazusetzen, das haben Sie ja natürlich auch alle noch in Erinnerung. Also die Corona-Zeit war nochmal so ein Schub für die ganze Digitalisierung in den Kirchen. Die gab es vorher auch schon, aber wenn Sie sich zurückerinnern, dieser erste Lockdown im März 2020, der fiel irgendwie 3 Wochen vor Ostern, 3, 4 Wochen vor Ostern. Und auf einmal hieß es in den Kirchen, Hilfe, unser Kerngeschäft bricht weg. Was machen wir? Wir können ja nicht ohne Ostern jetzt irgendwie unterwegs sein. Und das war der Ausgangspunkt für eine rapide Digitalisierung innerhalb von wenigen Wochen. Wir haben schon vor 10 Jahren gesagt, da kommt was auf uns zu. Aber bei den Kirchen, auch bei vielen Theologen meiner Zunft, die haben gesagt, das ist ein exotisches Thema, vergiss es. Das betrifft uns nicht. Und Kirche betrifft es auch nicht, weil wir treffen uns immer persönlich und wir brauchen das gar nicht. Und da hat sich sozusagen ganz viel verändert an der Stelle, schon durch diesen äußeren sozusagen dramatischen gesellschaftlichen Prozess. Und dazu kam, wenn man so will, jetzt so diese Entdeckung, oh, vielleicht nützt es uns ja was. Also vielleicht haben wir ja was übersehen bisher in dem Feld. Und so kommt sozusagen von verschiedenen Seiten her, kam diese Entwicklung in Gange innerhalb der letzten 10 Jahre, so würde ich es mal beschreiben.
3: Und das haben Sie auch erforscht mit dieser Kontok-Studie. Also während Corona haben Sie ganz genau geschaut, was da passiert. Was sind da die Resultate von dieser Kontok-Studie?
4: wenn Sie es in einer Welle sehen wollen, dann kann man sagen, was ich gerade schon so kurz beschrieben habe, ganz hoher Anstieg, digitale Formate, Gottesdienste, zum Teil digitale Seelsorge und so. Die Gemeinden haben versucht, sich technisch aufzurüsten und da in kurzer Zeit alles Mögliche zu machen, YouTube-Streams und was es so alles gab. Und in so einer Welle kann man sagen, es ging steil hoch innerhalb von wenigen Wochen, Monaten. Und dann merkt man schon, mit der abnehmenden dramatischen Situation ging es auch wieder relativ steil nach unten. Für uns ist so die These, dass wir gesagt haben, aha, offensichtlich will ein größerer Teil der Gemeinden zurückkehren in die gute alte Welt des Analogen. Sozusagen digitale Praxis in der Krise, gut, aber hinterher nicht mehr, brauchen wir nicht mehr. Ich überspitze ein bisschen. Aber das war so das Phänomen, dass wir gemerkt haben, jetzt hat man so in einer bestimmten Situation die Dinge entwickelt und genutzt und jetzt kehrt man wieder so zurück, wie wenn nie was gewesen wäre. Das war so eines der Hauptergebnisse. Kann man zum Teil verstehen, auch bei Gottesdiensten, die waren auch nicht wirklich alle gut, die gestreamt wurden, muss man auch mal sagen. Aber man hat, finde ich, ganz viele Formate, wo man auch kreativ war, wo man sich verknüpft hat digital, die sind irgendwie wieder weggebrochen. Auch kurze Formate, Andachten, alles Mögliche, was man so versucht hat in dieser Phase, wo man sich nicht begegnen konnte, irgendwie aufrecht zu erhalten an Kontakt, da ist wieder einiges verschwunden.
3: Wenn wir von Digitalisierung reden, ist es ja das eine, online teilnehmen können an bisher physischen, analogen Veranstaltungen und das andere ist die künstliche Intelligenz, was das für Chancen und auch Risiken mit sich bringt. Bleiben wir für den Moment noch bei diesen digitalen Angeboten. Also während Corona sind Kirchen auf den Digitalisierungszug aufgesprungen, sind dann aber auch wieder abgesprungen. Es ist keine nachhaltige Entwicklung gewesen. Würden Sie denn sagen, die Kirchen sind nicht offen für den technologischen Wandel oder sind da auch Ängste, dass man etwas verlieren könnte, wenn man wieder auf den digitalen Zug aufspringt?
4: Also wir haben festgestellt bei Kontok 2, weil Sie es erwähnt haben, dass viele Gemeinden und Pfarrpersonen, die sich wieder zurückgezogen haben, gesagt haben, wir wollen doch persönliche Beziehung und Begegnung. Und die ist im Digitalen nicht möglich. Das war das Argument. Jetzt stellen wir ja fest, weiß nicht, wie es Ihnen geht, dass man ja ganz viele persönliche Begegnungen und Beziehungen pflegt über digitale Formate, mindestens teilweise. Wir sind im Kontakt mit Menschen, die weit weg sind, die wir selten direkt leibhaft sehen. Wir sind wahrscheinlich alle in irgendwelchen Gruppen und sonstigen Vereinigungen verbunden. Also ich selber habe beispielsweise, red mal von meinem Tennisclub. So, natürlich, wir spielen irgendwie ein, zweimal die Woche Tennis. Aber wenn man sich die WhatsApps anguckt, die da irgendwie reinkommen, merkt man, da ist Begegnung und Persönlichkeit, persönliche Begegnung da. Und das ist das Entscheidende aus meiner Sicht, dass man an der Stelle jetzt eben, glaube ich, auf dem Holzweg ist als Kirche, wenn man sagt, Begegnung kann und muss immer persönlich, Klammer auf, am Sonntagmorgen im Gottesdienst sein, wenn so ganz andere Formen der Beziehung einfach sonst gang und gäbe sind. Und da ist eine Riesenchance für Vernetzung untereinander. Wie vernetzen sich Gemeindeglieder? Wie erfahren eigentlich Pfarrpersonen? Wie erfahren Gemeindeglieder über das Angebot von Pfarrpersonen oder in ihrer Gemeinde und so weiter? Also das ist, glaube ich, dieses Entweder-Oder, persönlich oder digital, das stimmt nicht mehr. Merken wir doch irgendwie alle.
3: Also die Bedenken, die Pfarrpersonen hatten oder immer noch haben, sind in Bezug auf Gemeinschaftsgefühl, welche Qualität die im Analogen hat versus im Digitalen.
4: Gemeinschaft, eben persönliche Begegnung war immer so das Stichwort. Nähe. Das ist ja auch interessant, wenn Sie sehen, was heute los ist, wie sich Menschen in unterschiedlichster Weise eine bestimmte Form von Nähe oder Vertrautheit oder Ansprechpartnern oder so suchen. Und dann sagen Kirchenvertreter, ich will es nicht überzeichnen, aber so war die Ergebnis unserer Studie, Nähe geht nur im Analogen, nicht im Digitalen. Da würde ich ein ganz großes Fragezeichen machen.
3: Das eine ist ja eben Nähe oder vielleicht auch Distanz, die erlebbar ist im einen Format oder im anderen Format. Und dann ist auch das Wir-Gefühl, eben das Gemeinschaftsgefühl, das aufkommen kann. Zum Beispiel, wenn man gemeinsam in der Kirche singt. Da kann auch das Gefühl aufkommen von einer Gemeinschaft. Haben Sie das Gefühl, dass das Digitale, das Gefühl von Gemeinschaft oder eben das Wir-Gefühl auch kann produzieren?
4: Anders. Also ich weiß nicht, wie kräftig hier noch gesungen wird sonntags im Gottesdienst. Wäre aber jetzt eine andere Frage. Aber also tatsächlich liturgische Elemente, Gebet, Gesang, sich treffen, zusammen sein, sich wahrnehmen, sich austauschen. Das sind alles Formate, die machen einen Unterschied. Die kann man digital so nicht einholen. Da bin ich völlig überzeugt davon. Aber es gibt sozusagen, wir sprechen immer so von Netzwerk, in denen auch Kommunikation stattfindet im Digitalen. Und da würde ich sagen, ist ganz viel möglich, auch dass Menschen sagen, es ist mir wichtig, dass ich mit dieser oder jener Gruppe oder mit dieser oder jener Person im Kontakt bin oder dass ich erfahre, was in dieser Gemeinde stattfindet. Ja, also mein Beispiel ist immer, und das finde ich, das ist immer so eine Frage vom Aufwand an die Pfarrpersonen, aber es macht schon einen riesen Unterschied, ob eine Pfarrperson zum Beispiel sagt, ich bin auf Insta, ich bin nicht super technisch begabt, aber ich bin in der Lage, 2-3 Mal in der Woche kurz was reinzusetzen und zu sagen, hey, heute habe ich das gemacht, morgen steht das an, jetzt habe ich den oder jenen getroffen. Also ich würde mal sagen, so eine Präsenz zu zeigen. Und Kirche hat viel mit Präsenz zu tun und kirchliche Gemeinschaft auch. Und es gibt Präsenzformen, die finden eben auch in solchen digitalen Räumen statt, wenn man sie schafft.
3: Also eine Pfarrperson kann täglich, sogar mehrmals täglich Präsenz zeigen über digitale Formate und in der Kirche natürlich viel weniger oder ein Format, ja, wo es im Analogen gibt.
4: Absolut, und es ist erstaunlich, das wird wahrgenommen. Weil auch, also nehmen wir das Beispiel der Konfirmanden, die sehen das, ob ihr Pfarrer oder ihre Pfarrerin auf Insta ist. Und da gucken die dann nur 5 Sekunden drauf, wenn der jetzt schreibt, ah, ich bin heute Morgen aufgebrochen zu irgendwie, was weiß ich, Mitarbeiterausflug XY, dann nehmen die den wahr. Nehme ich mal den Begriff der Wahrnehmung oder nehmen die Pfarrperson wahr. Und das hat sich verändert. Also wir dürfen, man macht immer so einen Unterschied, dass man sagt, vor dem Digitalen war es immer so eine Sender-Empfänger-Kommunikation. Der eine hat gesendet und die anderen haben empfangen. Wir sind aber jetzt in so interaktiven Zusammenhängen. Und das ist für Kirche hochbedeutsam. Also Kommunikation des Evangeliums, die große Kernbotschaft, was ist sozusagen vom Glauben zu erzählen. Da hat man über 500 Jahre reformiert immer gesagt, da gibt's die, die sprechen und da gibt's die, die hören. Mehr oder weniger. Und das ist jetzt der Wechsel. Jetzt haben sie sozusagen, die bisher nur gehört haben, werden zu Sprecher. Und manchmal sehr viel besser als die bisher gesprochen haben. Vielleicht müssen die bisher gesprochen haben, mal zu hören werden. Also, da merken sie, da verfließen diese alten, wir sprechen immer so von Deutungsmacht. Es sind eben nicht mehr nur die professionellen Theologen, die über Theologie sprechen, sondern es sind alle möglichen Menschen. Und das ist eine Chance.
3: Sie haben vorher das Beispiel gebracht, dass es derjenige geht, wo vorher geschwiegen haben und jetzt aber das Wort ergreifend. Haben Sie da einen Namen, den Sie nennen können? Stichwort Influencer.
4: Genau. Also wir haben ja dieses weite Phänomen von, also Influencern erstmal im säkularen Bereich. Heute ist ja irgendwie jeder Influencer, der politisch oder im Blick auf Mode oder Essen, sie finden ja zu allem, oder wenn sie einen Hund trainieren wollen, finden sie wahrscheinlich für Rottweiler und Labradore auch unterschiedliche Influencer, keine Ahnung, ich habe es noch nicht überprüft, aber es ist ja ein riesen sozusagen Markt an Plattformen, an Präsenzen von Menschen, die da irgendwie ihre Botschaften von sich geben. Und das haben einige findige Theologinnen und Theologen auch gemerkt, schon vor 10 Jahren ungefähr ging das so los. Und jetzt hat man eine ganze Bandbreite. Man hat die prominenten Influencerinnen und Influencer mit Hunderttausenden von Followern, in Brasilien etwa mit Millionen von Followern, auch in den USA. Also riesen Reichweiten. Gemeinden so viele Gottesdienste können sie gar nicht abhalten, dass sie mal so viele Menschen haben, die wahrnehmen, was sie sagen. Und interessant ist, dass es eben nicht nur die Theologinnen und Theologen sind, die irgendwie ausgebildet worden sind bei uns an der Universität, sondern es kann im Prinzip jeder und jede Stellung nehmen zu jedem und zu jedem Thema. Mit allen Vor- und Nachteilen. Die Reformierten haben ja dieses schöne Gut des Priestertums aller Gläubigen. Also im Prinzip ist ja sowieso jeder mündig und befähigt, zum Glauben Stellung zu nehmen. Also, das machen Menschen in großem, großem Stil.
3: Wir kommen jetzt zum zweiten Teil. Das ist jetzt der erste Teil gewesen mit der Digitalisierung, Verlagerung vom Analogen ins Digitale. Im zweiten Teil widmen wir uns dem Thema künstliche Intelligenz. Und ich möchte da gerade mit einem Beispiel einsteigen für so ein KI-Tool, wo im kirchlichen Kontext einmal eingesetzt worden ist. Vor etwa eineinhalb Jahren ist das in Luzern gewesen, wo ein KI-Jesus in einen Beichtstuhl gesetzt worden ist, also ein digitaler KI-Jesus, und man hätte dort können hineinsitzen und dort beichten. In allen möglichen Sprachen, das ist auch drum in Luzern gemacht worden, weil es dort viele Tagestouristen haben, wo auch in die Kirche geht, und dann hätte man einfach in jeder möglichen Sprache können beichten. Sie, Herr Schlag, sind ja dort auch an dieser Vernissage gewesen, weil es ist ja als Kunstprojekt verstanden gewesen. Was haben Sie von dem gehalten, wo Sie den KI-Jesus gesehen haben im Beichtstuhl?
4: Interessant. sehr klug, insofern als jetzt genau diese Entwicklung ChatGPT, also sozusagen Textproduktion über künstliche Intelligenz, jetzt mal übertragen wurde in so ein Projekt, wo man gesagt hat, wir nehmen jetzt mal ein klassisches Kommunikationsformat, eben der Beichtstuhl, da sitzt einer links, da sitzt einer rechts, in der Mitte haben sie sozusagen dieses Gitter, und jetzt muss man sich wirklich vorstellen, die haben den wirklich in den Beichtstuhl eingebaut. Also das heißt, links konnte dann der Mensch den Beichtstuhl betreten, in der Mitte des Gitter, und rechts haben sie einen Screen aufgestellt. Und der Screen, das war eben das Interessante, einer dieser Experimentatoren, der sieht selber ein bisschen aus wie Jesus. Und den haben sie genommen und haben ihn mit ChatGPT sozusagen so gefüttert, dass Bild und Ton zusammengepasst haben. Ich habe es selber auch dann gesehen. Und dann hatten sie so sich gegenüber durch dieses Gitter, hatten sie dieses Bild von Jesus und Mund- und Augenbewegung und alles Mögliche. Und die Idee war sozusagen, den konnte man, wie Sie gesagt haben, fragen auf 120 verschiedene Sprachen und hat auch in der Sprache dann eine Antwort bekommen. Auch ja schon irre. Also alles in Echtzeit. Ja, Sie ist staunen, aber es ist wirklich, und dann hat man gesehen, wie reagieren jetzt diese Menschen da drauf, was ihnen da gesagt wird. Und jetzt, wenn man da so ein bisschen hinter die Technik guckt, dann merkt man schon, das war sozusagen, so wie Sie es vielleicht auch kennen, wenn Sie das benutzen, ChatGPT, das waren sozusagen bestimmte Texte. Also wenn man gefragt hat, ja, wird es ein ewiges Leben geben und so, dann hat er halt irgendwie 1. Korinther 15 Paulus zitiert und so. Also wo man schon merkt, der ist halt so gefüttert, dass er auf bestimmte Begriffe dann halt auch reagiert. Aber wenn Sie die Mundbewegung, die Akustik, den Jesus und den Text haben, dann macht es was mit ihnen. Das kann ich Ihnen versprechen. Es geht nicht spurlos an ihnen vorüber. Und leider der Kollege, der das auswertet in Luzern, der ist jetzt irgendwie noch nicht so weit, weil es schon auch spannend sein wird zu sehen, wie nehmen die Leute das jetzt eigentlich wahr? Ist das für sie nur eine Spielerei? Ist das irgendwie, löst das was aus? Aber als Beispiel ist es total spannend, weil wir jetzt Formen der künstlichen Intelligenz haben, die uns gegenübertreten. Also wo wir nicht mehr nur sagen, jetzt, da sind die einen, die sprechen, die anderen, die hören. Wir haben jetzt neue Sprecher, die gar nicht echt sind.

0: Turnier, weil nicht mehr klar ist, wer schafft hier eigentlich was? Also wer ist hier der Schöpfer des Ganzen? Was für ein Theologe sagen will. Mal abgesehen von all den Problemen, dass die Dinger ja halluzinieren und dass man ganz, ganz verrückte Sachen auch kriegt.
1: Sie haben mal in einem Interview erwähnt, dass Sie hoffen, dass das pastorale Personal nicht auf die Idee kommt, mit KI-Predigten die eigene theologische Arbeit zu ersetzen. Warum?
0: Ja, also aus verschiedenen Gründen. Also ich habe am Anfang gesagt, ich bilde ja die nächste Generation irgendwie aus von praktischen Theologen. Ich würde mir erwarten, dass die mit Sinn und Verstand Texte produzieren, hoffentlich theologisch durchdacht und mit nach bestem Wissen und Gewissen so. Also insofern hätte ich da schon mal meine Probleme, wenn die jetzt auf einmal irgendwie sagen, ChatGPT liefert mir bessere Inspirationen, als ich die im Studium kennengelernt habe. Das wäre für uns alle schon eine Anfechtung in der Lehre. Aber das größere Problem ist noch, wenn wir Predigt als etwas verstehen, wo jemand ringt mit einem Text und seiner Auslegung und der ganzen Lebenserfahrung und der Situation einer Gemeinde oder der äußeren politischen Situation oder was immer. Wenn sozusagen eine Predigt irgendwie immer auch noch eine theologisch gesprochen, der Heilige Geist sollte einem schon ein bisschen über die Schulter schauen beim Predigtschreiben. Und jetzt haben sie aber die KI vor sich und keinen Heiligen Geist mehr hinter sich. Oder über sich oder neben sich oder was auch immer. Und das finde ich theologisch ein Problem. Und ich habe das selber in der Frühzeit mal probiert, ein, zweimal mit Predigttext, macht mir eine Predigt raus. Ich fand's komplett gruselig.
1: Was haben Sie gruselig dran gefunden?
0: Dass es blutleer war. Dass es lauter Wahrheit, also so Satzwahrheiten war. Der Zusammenhang war irgendwie komisch, die Beispiele haben nicht gepasst. Es war so, hat mich leicht genervt, weil der so ein Belehrender auch dann war, irgendwie in seiner Textproduktion. Also ich fand es absolut gruselig. Hätte das nie, ich wüsste nicht, wofür verwenden können. Aber ich weiß, dass es Kollegen gibt, die sich, sagen wir mal, inspirieren lassen von ChatGPT.
1: Das ist für Sie okay?
0: Ja, das ist okay. Das ist okay, aber die Frage ist sozusagen, wenn man sich so eine Predigtproduktion vorstellt, jetzt für einen selber, dann ist es, für mich ist es immer wie so ein Kreis, da sind Erfahrungen einer Woche oder des Lebens und dann macht man sich mal eine Textauslegung und dann überlegt man, in welchen Kasus spricht man hinein und dann gibt es so ganz viele verschiedene Elemente, an denen man persönlich sehr gefragt ist. Und dann gibt es aber auch Elemente, was weiß ich, eine Textauslegung, dass man mal guckt, exegetisch, was meint dieser oder jener Begriff bei Lukas? Da kann man, wir haben ja zum Glück noch Bücher, aber da kann man schon reingucken. Aber dort, wo ich selber involviert bin, bei der Predigt und wo es mir eine Herzensangelegenheit ist, ich verkündige doch hier, warum sollte ich irgendwie, die KI verkündigen? Oder das, was mir die KI irgendwie da auf den Tisch legt? Das finde ich sehr problematisch und irgendwie auch schade. Ich finde jetzt so persönlich aus meiner Erfahrung fand Predigten immer so den kreativsten Akt in so einem Schaffensprozess. Aber das passiert, dass darauf zugegriffen wird. Mhm. Ich weiß nicht, wie stark im Einzelfall und ob sich dann Kolleginnen und Kollegen da Beispiele holen oder eine ganze, man könnte ja die KI auch so füttern, dass man sagt, ich gebe dir noch drei Erfahrungen in meiner letzten Woche mit rein. Und im Übrigen, an dem Sonntag, an dem die Predigt gehalten werden soll, ist bei uns Gemeindefest, 150 Jahre Renovation der Kirche. Könnt ihr alles eingeben, baut er ihnen alles in die Predigt ein. Aber ich finde es irgendwie ein bisschen heftig.
1: Okay, Sie sagen, Inspiration ist okay, ja. Kann eine Chance sein, aber das Risiko ist, wenn jemand sagt, das soll ganz KI übernehmen, weil das eben blutleer ist. Und Sie sagen, das soll ja noch handhaft sein, Herzarbeit, Kopfarbeit und ein kreativer Akt, wo nicht KI soll delegiert werden. Das ist das eine. Das andere ist ja auch die Frage, inwiefern Funktionen

0: könnt übernommen werden wie ein Seelsorger. Das vom Beichten haben wir gehört, als Beispiel der KI Jesus. Und das ist ja allgemeine Frage mit der künstlichen Intelligenz. Welche Berufe können ersetzt werden? Es hat vor ein paar Monaten die Harvard-Studie gegeben, die sich mit dieser Frage auseinandergesetzt hat. Und dort war die Frage, wo herrscht am meisten Ablehnung, wenn der Beruf durch KI ersetzt wird? Und die Antwort oder das Studienresultat war, dass es vor allem Berufe sind, wo Menschen durch Ausnahmesituationen begleiten, zum Beispiel Geistliche, Familientherapeuten und Bestatter, aber auch Aufgaben, die stark von körperlicher Präsenz prägt sind, zum Beispiel Erzeugerinnen, Polizeibeamte und Schauspieler.
1: Schauspieler gilt aber schon nicht mehr für die Filmschauspieler, das gilt nur noch für die Theaterschauspieler.
0: Das ist so, dort hat es auch schon eine Entwicklung gegeben, ja. Und also es scheint ja so, dass die Geistlichen safe sind, dass ihr Beruf nicht bedroht ist durch KI. Und dennoch gibt es auch dort KI-Tools, wie zum Beispiel der Griefbot, der Trauerbot. Was halten Sie von so Entwicklungen?
1: Also vielleicht mal zum ersten Punkt noch. Tatsächlich, ich glaube jetzt, da sind wir jetzt auf so einer gesellschaftlichen Ebene, dass es die Beziehungsberufe sein werden, die sogar zukünftig noch stärker und noch bedeutsamer sein werden als vielleicht gegenwärtig. Und Sie haben es jetzt auch schon so schön angedeutet. Also Beziehung im Sinne von Nähe, auch in Krisensituationen da sein für Menschen. Etwas, was nicht ersetzbar ist durch Text, sondern da braucht es Berührung, da braucht es Nähe, Wärme, Aufmerksamkeit und so. Also in dem Bereich werden auch Erziehung, Bildung und so, wo es reale Ansprechpersonen braucht, das sind die Dinge. Für vieles andere wird's generierte Textproduktionen sein oder generierte Analysen vom Mediziner über den Juristen, Journalisten, you name it. Also da bricht viel, um mal ganz zu schweigen von ganz vielen Berufen, die so mit Verwaltungs- oder mit standardisierten Tätigkeiten oder so. Also ich will in Klammerbemerkung, ich empfehle den Handwerkerberuf im Jahr 2045. Egal. Also und jetzt ist tatsächlich die Frage, also was ist denkbar, dass diese beziehungsorientierten Berufe, dass die übernommen werden von KI? Und da haben wir eben die ersten Beispiele. Also jetzt müssen Sie sich für einen Moment anschnallen. Sie haben es erwähnt, diese Griefbots, also Grief, Trauer, Verlust. Man spricht auch von Deathbots. Also was ist das jetzt? Eine Todes-KI? Fragezeichen. Vielleicht haben Sie es verfolgt, dass in den letzten Monaten in den Medien waren mehrere Dokumentationen. Mein Mann ist jetzt ein Avatar. Hat vielleicht jemand sogar gesehen. Also, was passiert da? Da werden Informationen von Ihnen, von mir, von Ihnen gesammelt oder die wir immer schon irgendwo gestreut haben, durch Stimme, durch Bild, durch Text. Und die werden durch KI, wenn wir verstorben sind, sozusagen nicht nur archiviert, es gibt auch Archivierungstools, dass das alles erhalten bleibt und so, sondern die KI macht was mit den Daten und wird für die Angehörigen zum Gegenüber. Also, habt ihr es gerade heute noch gelesen, auf dem Weg hierher, in einem englischen Artikel, ich übersetze es aber gleich, die Überschrift, die Toten sprechen zurück. Die Toten sprechen zurück. Also das heißt, Sie haben jetzt die Möglichkeit, mit einem Angehörigen, der verstorben ist, über das Material, das kollektiert wurde und algorithmisiert wurde, weiterhin im Kontakt zu bleiben. Nicht nur das, sondern es gibt schon bestimmte Versionen, da lernt die KI des Verstorbenen mit. Also wenn Sie sagen, ich habe was Tolles erlebt, Sie jetzt gestern, das muss ich dir jetzt unbedingt erzählen und so weiter, dann nimmt der das ins Programm auf und wird darauf zurückkommen. Und da gibt's jetzt im Moment auch bei uns in der Forschung große Diskussionen darüber, wie ist das eigentlich einzuschätzen. Es gibt Menschen, für die ist es enorm hilfreich, erstmal nochmal sozusagen im Kontakt zu bleiben. Und dann hat's natürlich auch andere, wo man sagt, ja, es wäre doch vielleicht jetzt an der Zeit, sich mal mit dem Tod auseinanderzusetzen und nicht irgendwie noch so eine KI weiterlaufen zu lassen. Ich habe es mal mit meinen Söhnen diskutiert, vor gar nicht so langer Zeit. Und die haben dann auch gesagt, ja, es ist ja irgendwie so ein bisschen wie mit dem, also würdet ihr von mir so eine KI haben wollen und würdet ihr die benutzen? Und die sind jetzt so Anfang 20. Und dann recht große Zurückhaltung so im Raum. Und dann haben sie gesagt, weißt du, es ist so ein bisschen, das Problem ist nicht, wir würden, wenn wir Zeit hätten, also es ist praktisch wie jetzt, wenn wir Zeit hätten, würden wir uns mit dir beschäftigen, so sinngemäß. Und sie haben gesagt, aber wir haben, ist ein anderes Problem. Und dann sage ich, was denn? Ja, die Frage ist, welche Generation schaltet dich ab? Und das, also Sie kennen das ja, das Phänomen mit den Familienalben, oder? Man hat dann irgendwie von den Großeltern, die kennt man noch, aber die Urgroßeltern weiß man schon nicht mehr. Wie jetzt muss man entsorgen? Und das fand ich interessant, dass die Söhne sagten, also wir lassen dich schon noch, aber irgendeine Generation muss dich entsorgen. Und dann stellt sich ein Problem. Also das ist nur eines von ganz vielen ethischen Problemen mit diesen Griefbots, aber es gibt eine bombastische Industrie, die das verkauft, wo sie für gar nicht so viel, aber immerhin für eine gewisse Summe, können sie sich so einen Bot anfertigen lassen. Und das ist ein wachsendes Getriebe, dem das da zu tun hat. Für uns Theologen ist es interessant, weil man spricht dann auch von Digital Immortality, also digitale Unsterblichkeit. Das ist natürlich eine große Herausforderung für die Theologen. Wie soll man das einordnen da? Ist er noch präsent oder doch nicht mehr oder wie oder was? So. Also da kommen ein paar Dinge auf uns zu, denn in diesen Zeiten, die jetzt nochmal ganz woanders liegen, als jetzt, ob jetzt die Kirche nochmal einen Gottesdienst streamt oder so. Ich sage immer so bei uns ein bisschen, ich mache gerade auch eine große Vorlesung zur Thematik bei uns, das so wie unser Gespräch, der erste Teil war, Kirche wird digital oder Religion wird digital und was wir jetzt haben, Digitales wird Religion. Das ist der zweite Teil der Vorlesung. Also die Technologien haben selber den Anspruch, jetzt zur Religion zu werden. Und gründen auch, es gibt eine Church of AI, es gibt vielleicht haben Sie auf Brian Johnson gehört, das ist dieser verrückter Amerikaner, der sein Leben verlängern will mit allen möglichen Mitteln, der hat jetzt vor wenigen Monaten eine eigene Religion gegründet. Die trägt den Titel Don't Die. Also solche Dinge passieren gerade. Und das ist natürlich schon aufregend aus theologischer Sicht.
0: Also aufregend oder sehen Sie das als Risiko?
1: Ja, also analytisch total aufregend. Also unser Forschungsschwerpunkt ist gerettet für die nächsten 10 Jahre. So. Ja, schwierig. Ich weiß es nicht. Es ist halt so eine Mischung aus Menschen nehmen sich die Freiheit, ihren Glauben, Patchwork, habe ich gesagt, so irgendwie selber zu gestalten, selber zu kommunizieren. Es ist aber auch eine Verarmung irgendwie. Aber es ist auch wie in der Gesellschaft überhaupt. Also sozusagen, man hat alle Freiheiten, alles zu tun und zu lassen, was man will, mehr oder weniger. Es gibt kaum noch irgendwie Sanktionen, Konventionen. Aber es ist auch irgendwie eine Verarmung, weil wenn Sie den Schrank voll mit allen Angeboten haben und Sie können tun und lassen, was Sie wollen, führt es vielleicht auch dazu, dass es eine Überforderung ist. Ist gar nicht mehr, weiß nicht, wie Sie Ihr Smartphone benutzen, aber das ist ja auch eine kolossal anstrengende Geschichte die ganze Zeit. Also insofern Risiko und Chance, es ist irgendwie, ich habe da keine finale Antwort, aber man muss sich damit auseinandersetzen, weil das Problem ist, wenn Leute die Risiken nicht sehen und die Technologien sind extrem gut und führen uns in Abhängigkeitsverhältnisse über Dopamin und über alles Mögliche, was da schon jetzt stattfindet, das ist extrem gut. Also ob er da sozusagen, ob er da nochmal so diese Mündigkeit und Freiheit sich bewahren kann, das ist die Frage. Ja.
0: Ich danke Ihnen vielmals, Thomas Schlag, für die Ausführungen.
1: Danke Ihnen.
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